0: haben uns gedacht, was ist dabei?
1: Nix.
0: Einen großen Schein ins Kuvert biegt

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1: Aus dem Studio Elisabeth Chatwitsch. Einsparungen bei AMS-Projekten. Bei arbeitsmarktpolitischen Projekten sind für das zweite Halbjahr Einsparungen geplant. Im Burgenland bietet das AMS 13 Beschäftigungsprojekte an, um Langzeitarbeitslose wieder zu vermitteln. Sie arbeiten bis zu ein Jahr als sogenannte Transitarbeitskräfte. Danach müssen sie den Sprung in den regulären Jobmarkt schaffen. Im Vorjahr hatten so über 600 Menschen einen zeitlich begrenzten Arbeitsplatz. Durch die möglichen Budgetkürzungen rechnet man künftig mit weniger verfügbaren Plätzen. Frauen im Rampenlicht. Die Straße der Frauen hat Anfang Mai in Oberwart Premiere gefeiert. Nun wird das Theaterstück in der Kur Großwarersdorf gezeigt. Die Theaterinitiative Burgenland setzt sich darin mit Frauenlegenden auseinander und hinterfragt weibliche Rollenbilder. Unter Beteiligung von über 20 Künstlerinnen wurde das Projekt fast ausschließlich von Frauen gestaltet. Idee und Konzept stammen von Peter Wagner. Die Straße der Frauen ist morgen Freitag sowie am Samstag um 19.30 Uhr in der Kuga zu sehen. 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

0: So, Kollege Schnürschuh.
1: Ja.
0: Ich glaube, wir wollen heute alle heim, oder?
1: Na ja.
2: Aber
1: ja.
2: Wir kennen ihn ganz anders. Hm. Wenn du weiter depper bist, dann reißt man dir die Panier vom Gesicht, dass du herkreist wie der Bisenz, der alte Trottel. Also leg nieder, du Kasperl!
3: Du regst deinen Schuh hier. Das ist ein Schlüpfer, ja? Und wenn du deppert, hat es zwei Flottacken, aber die durch den Tisch. Gestern haben wir einen Autobus, ist mir da vorne mal angesagt. Von solchen Wappeln wie ist das?
2: Ah, fuck, Jesus.
4: Tut mir leid.

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1: Aus dem Studio Elisabeth Czatowicz. Mehr Tote im Straßenverkehr. Laut der Statistik Austria ist die Zahl der Verkehrstoten im Jahr 2025 gestiegen. Österreichweit ist es bei Verkehrsunfällen zu über 400 Toten gekommen. 20 Personen sind bei Unfällen im Burgenland verunglückt. Das sind um 5 mehr als im Jahr zuvor. Mit mehr als 47.000 Verletzten wurde seit 2017 auch der höchste Stand an verwundeten Personen erreicht. Stark zugenommen haben auch Unfälle mit E-Bikes und E-Scootern, wobei häufig Kinder beteiligt sind. Erstes Filmfestival für Fußball. Im Kulturzentrum Mattersburg findet von heute bis Samstag das erste Fußballfilmfestival des Landes statt. Im Rahmen des sogenannten Heimspiels treffen Fußballleidenschaft, Filmkunst und nationale Legenden aufeinander. So gibt es etwa heute Abend ein Gespräch mit Hans Krankl und Freitagabend sind Martin Stranzl und Werner Gregoritsch zu Gast. Ergänzt wird das Programm durch ein Kabarett mit Christine Kiesler und der Ausstellung Fußball in Wort und Bild. 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
1: Aus dem Studio Elisabeth Chatwitsch. Einsparungen bei AMS-Projekten. Bei arbeitsmarktpolitischen Projekten sind für das zweite Halbjahr Einsparungen geplant. Im Burgenland bietet das AMS 13 Beschäftigungsprojekte an, um Langzeitarbeitslose wieder zu vermitteln. Sie arbeiten bis zu ein Jahr als sogenannte Transitarbeitskräfte. Danach müssen sie den Sprung in den regulären Jobmarkt schaffen. Im Vorjahr hatten so über 600 Menschen einen zeitlich begrenzten Arbeitsplatz. Durch die möglichen Budgetkürzungen rechnet man künftig mit weniger verfügbaren Plätzen. Frauen im Rampenlicht. Die Straße der Frauen hat Anfang Mai in Oberwart Premiere gefeiert. Nun wird das Theaterstück in der Kuga Großwadersdorf gezeigt. Die Theaterinitiative Burgenland setzt sich darin mit Frauenlegenden auseinander und hinterfragt weibliche Rollenbilder. Unter Beteiligung von über 20 Künstlerinnen wurde das Projekt fast ausschließlich von Frauen gestaltet. Idee und Konzept stammen von Peter Wagner. Die Straße der Frauen ist morgen Freitag sowie am Samstag um 19.30 Uhr in der Kuga zu sehen. 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
1: Aus dem Studio Elisabeth Czatovic. Mehr Tote im Straßenverkehr. Laut der Statistik Austria ist die Zahl der Verkehrstoten im Jahr 2025 gestiegen. Österreichweit ist es bei Verkehrsunfällen zu über 400 Toten gekommen. 20 Personen sind bei Unfällen im Burgenland verunglückt. Das sind um 5 mehr als im Jahr zuvor. Mit mehr als 47.000 Verletzten wurde seit 2017 auch der höchste Stand an verwundeten Personen erreicht. Stark zugenommen haben auch Unfälle mit E-Bikes und E-Scootern, wobei häufig Kinder beteiligt sind. Erstes Filmfestival für Fußball. Im Kulturzentrum Mattersburg findet von heute bis Samstag das erste Fußballfilmfestival des Landes statt. Im Rahmen des sogenannten Heimspiels treffen Fußballleidenschaft, Filmkunst und nationale Legenden aufeinander. So gibt es etwa heute Abend ein Gespräch mit Hans Krankl und Freitagabend sind Martin Stranzl und Werner Gregoritsch zu Gast. Ergänzt wird das Programm durch ein Kabarett mit Christine Kiesler und der Ausstellung Fußball in Wort und Bild. 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
1: Aus dem Studio Elisabeth Chatwitsch. Einsparungen bei AMS-Projekten. Bei arbeitsmarktpolitischen Projekten sind für das zweite Halbjahr Einsparungen geplant. Im Burgenland bietet das AMS 13 Beschäftigungsprojekte an, um Langzeitarbeitslose wieder zu vermitteln. Sie arbeiten bis zu ein Jahr als sogenannte Transitarbeitskräfte. Danach müssen sie den Sprung in den regulären Jobmarkt schaffen. Im Vorjahr hatten so über 600 Menschen einen zeitlich begrenzten Arbeitsplatz. Durch die möglichen Budgetkürzungen rechnet man künftig mit weniger verfügbaren Plätzen. Frauen im Rampenlicht. Die Straße der Frauen hat Anfang Mai in Oberwart Premiere gefeiert. Nun wird das Theaterstück in der Kur Großwadersdorf gezeigt. Die Theaterinitiative Burgenland setzt sich darin mit Frauenlegenden auseinander und hinterfragt weibliche Rollenbilder. Unter Beteiligung von über 20 Künstlerinnen wurde das Projekt fast ausschließlich von Frauen gestaltet. Idee und Konzept stammen von Peter Wagner. Die Straße der Frauen ist morgen Freitag sowie am Samstag um 19.30 Uhr in der Kuga zu sehen. 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
1: Don Kamadek.

Aus dem Studio Elisabeth Czatowicz. Mehr Tote im Straßenverkehr. Laut der Statistik Austria ist die Zahl der Verkehrstoten im Jahr 2025 gestiegen. Österreichweit ist es bei Verkehrsunfällen zu über 400 Toten gekommen. 20 Personen sind bei Unfällen im Burgenland verunglückt. Das sind um 5 mehr als im Jahr zuvor. Mit mehr als 47.000 Verletzten wurde seit 2017 auch der höchste Stand an verwundeten Personen erreicht. Stark zugenommen haben auch Unfälle mit E-Bikes und E-Scootern, wobei häufig Kinder beteiligt sind. Erstes Filmfestival für Fußball. Im Kulturzentrum Mattersburg findet von heute bis Samstag das erste Fußballfilmfestival des Landes statt. Im Rahmen des sogenannten Heimspiels treffen Fußballleidenschaft, Filmkunst und nationale Legenden aufeinander. So gibt es etwa heute Abend ein Gespräch mit Hans Krankl und Freitagabend sind Martin Stranzl und Werner Gregoritsch zu Gast. Ergänzt wird das Programm durch ein Kabarett mit Christine Kiesler und der Ausstellung Fußball in Wort und Bild. 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
2: Ihr hört Radio Mara, wunderschönen guten Morgen. Das ist die Talking Heads Morning Show aus dem Studio des Gymnasiums Oberpullendorf. Mein Name ist Helena und ich freue mich, eine richtig coole Sendung mit euch zu machen. Wir haben heute einiges zu feiern. Und wir starten gleich mit dem ersten Thema, denn heute ist ein Tag zum Chillen, wortwörtlich ein Tag zum Abwarten und Tee trinken. Das ist heute Programm, denn heute ist tatsächlich der Welttag des Tees. Es klingt vielleicht erstmal nach einem Spaßfeiertag, aber tatsächlich ist es ein offiziell anerkannter Feiertag seit 2020 von den Vereinten Nationen. Ihr fragt euch, warum? Ganz einfach, um den Teekonsum zu steigern. Es gibt auf der Welt über 20.000 Teesorten mit unterschiedlichen Oxidationsgraden, unterschiedlichen Zubereitungsformen. Da gibt es ja fast wirklich keine Grenzen. China ist mit 40%, gefolgt von Indien und Kenia, der größte Teeproduzent weltweit. Aber auch lokal bei uns gibt es natürlich extrem gute Tees zu kaufen. Zum Beispiel haben wir in Österreich Sonnentor, Demmers Teehaus oder Kottas Kräuterhaus. Also auch ein guter Tag, um auch in stressigen Zeiten mal eine Pause einzulegen und sich eine schöne Tasse Tee zu gönnen. Aber auch der perfekte Tag, um mal was Neues auszuprobieren. Es gibt ja, wie vorhin schon gesagt, 20.000 Teesorten, so unterschiedlich wie jedes Land, jede Kultur selbst. Und das führt uns gleich zu unserem zweiten Punkt heute, nämlich dem Welttag der kulturellen Entwicklung. Ach, das ist ein Tag der United Nations, der seit 2001 gefeiert wird und sich super dazu anbietet, einfach in Austausch zu kommen mit seinen Freunden, Schulkollegen, Arbeitskolleginnen und drüber zu reden, wie ihre kulturellen Wurzeln ausschauen. Weil genau so durchs Gespräch kommt man am besten zueinander, kann voneinander lernen und nimmt auch so unglaublich, unglaublich viel mit. Außerdem haben wir heute den Tag des Sternzeichen Zwilling. Von heute bis zum 21.06. sind alle Zwillingsgeborenen dran. Wer an Astrologie glaubt und sich gerne mehr darüber informieren würde, kann man grob sagen, dass Zwillinge kommunikativ, schlagfertig und freundlich sind, aber dazu auch leicht gestresst, tendenziell etwas mehr lügen und manchmal auch oberflächlich sind. Ob man dran glaubt oder nicht, ist natürlich das andere, aber ist doch auch mal nett, ein bisschen Abwechslung reinzubringen. Und dann schauen wir jetzt noch zum Wetter. Die Zwillinge sind ja bekanntlich dafür da, dass sie den Frühling wieder reinbringen. Und das merkt man auch schon ganz deutlich im Wetter. Wir haben gerade schon wahnsinnige 17 Grad. Im Laufe des Tages steigen die Temperaturen sogar auf 22 Grad. Um 16 Uhr haben wir strahlende Sonne ohne Wolken und die Höchsttemperatur für heute erreicht. Und auch in der Nacht sinken die Temperaturen nicht mehr stark. Der Tiefstwert liegt um den 12 Grad. Auch morgen und generell die restliche Woche geht das Wetter unglaublich, unglaublich schön weiter. Beginn nächster Woche sogar bis zu 30 Grad. Schauen wir mal, was wird. Bei uns geht es auf jeden Fall auch schön sonnig und weiter. Das ist Con Calma von Daddy Yankee.

Es ist 7.39 Uhr und somit Zeit für die School News aus dem Gymnasium Oberpullendorf. Mi uschek a Gymnasiabon. Wie ist die Is-Gymnasie? Schulbienen. Gestern war der Weltbienentag. Deshalb gibt es diese Woche wieder die Möglichkeit, die Schulbienenstöcke im Garten der Schule zu besuchen. Koordiniert wird dieser Besuch von Frau Professor Belakovic und Herr Professor Leira. Aktivitäten. Die 4a gestaltete gestern einen Markt mit selbstgemachten Mehlspeisen. Der Reinerlös kommt der Caritas und einem Tierheim zugute. Die Klassen 1a und 1c erhalten heute Besuch von der Tierärztin Madeleine Schreiber. Und die 7b fährt morgen mit den Professoren Beck und Ruscher auf Exkursion nach Wien. Ziele sind unter anderem die Ringstraße und die Universität. Morgen findet außerdem eine Visitation unserer Schule statt. Superintendent Dr. Robert Joniszkeit wird der Schule einen Besuch abstatten. Die Matura-Konferenz. Heute Nachmittag findet die Matura-Zwischenkonferenz statt. Davor werden Klassenfotos gemacht und nach der Konferenz erfahren die SchülerInnen die Ergebnisse ihrer schriftlichen Reifeprüfung. In der zweiten Juniwoche geht es dann mit der mündlichen Matura weiter. Und schließlich noch die ABA-Prämierung. Heute werden außerdem 4 MaturantInnen für ihre abschließenden Arbeiten durch die Bank Burgenland prämiert. Wir gratulieren recht herzlich Leonie Meyer, Jana Herowitsch, Anna Rosnack und Lauren Zingel zu dieser Auszeichnung.

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1: Wunderschönen guten Morgen, es ist 7.45 Uhr, das ist die Talking Heads Morgenshow hier auf Radio Mara. Mein Name ist Helena und bevor ich euch gleich weiterschicken darf ins Memo des Morgenmagazins Donnerstags von 8 Uhr an, gibt es jetzt auch einen kleinen Einblick in die Kulturvielfalt unseres Burgenlands, nämlich einen kleinen Veranstaltungstipp für ein Theaterstück, das schon morgen am 22. Mai in der Kuger um 19.30 Uhr stattfindet. Es nennt sich Die Straße der Frauen und ist ein wirklich, wirklich spannendes Thema, das man sich, wenn man Zeit hat, gerne mal anschauen kann. Es geht um die legendären Frauenfiguren des Burgenlands und hier, die zwischen irgendwie Mythos und Realität schweben. Über Tyranninnen, Hexen, Gräfinnen, Frauen, die irgendwie im Gedächtnis blieben. Und diese Aufbereitung stellt sich eben die Frage, was steckt denn eigentlich wirklich hinter diesen Legenden? Einige Figuren, die behandelt werden, sind die angebliche Tyrannin Rosalia von Forchtenstein, Gertraud von Weißbirach, die weiße Frau von Bernstein, die Blutgräfin von Lockenhaus und so weiter und so fort. Das Konzept ist einfach, aber sehr effektiv. Die Route geht quasi vom Norden durch den Süden und es werden insgesamt 6 Burgen und Schlösser im Burgenland genauer beleuchtet und eben nicht nur die Burgen, sondern auch deren sagenumwobene Gestalten. Insgesamt wirken 20 KünstlerInnen mit, 7 AutorInnen, 6 bildende KünstlerInnen, eine Musikerin und 3 DarstellerInnen. Dadurch kommt ein wirklich spannendes Bild zusammen. Es wird nämlich Text, Bild, Live-Musik und die Darbietung auf einer Bühne verbunden. Und die kleine Botschaft dahinter ist, dass nicht jede Erzählung vielleicht immer so ist, wie sie uns überliefert wurde. Und wir auch etwas hinter das Schicksal blicken können, die uns bis heute fasziniert. Und an dieser Stelle eben nochmal ein großer Geheimtipp, morgen um 19.30 Uhr in der Kuger, die Straße der Frauen. Bei uns geht es natürlich, wie schon vorhin gesagt, weiter mit dem Memo von Montag bis Donnerstag um 8 Uhr. Und auch heute darf ich noch einmal einladen zur Talking Heads Sendung von 14 bis 15 Uhr hier im Studio des BRG Oberpullendorf. Das war's von mir. Die Talking Heads Morgenshow ist für diese Woche nun beendet. Morgen sehen wir uns nicht mehr, aber dafür wünsche ich euch jetzt noch einen wirklich, wirklich schönen Donnerstag und viel Spaß mit dem nächsten Lied.

0: sogenannte Transitarbeitskräfte. Danach müssen sie den Sprung in den regulären Jobmarkt schaffen. Im Vorjahr hatten so über 600 Menschen einen zeitlich begrenzten Arbeitsplatz. Durch die möglichen Budgetkürzungen rechnet man künftig mit weniger verfügbaren Plätzen. Frauen im Rampenlicht. Die Straße der Frauen hat Anfang Mai in Oberwart Premiere gefeiert. Nun wird das Theaterstück in der Kur Großwadersdorf gezeigt. Die Theaterinitiative Burgland setzt sich darin mit Frauenlegenden auseinander und hinterfragt weibliche Rollenbilder. Unter Beteiligung von über 20 Künstlerinnen wurde das Projekt fast ausschließlich von Frauen gestaltet. Idee und Konzept stammen von Peter Wagner. Die Straße der Frauen ist morgen Freitag sowie am Samstag um 19.30 Uhr in der Kuga zu sehen. 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
3: Idujaraš jelantesha Gius 4 Austria tol.
4: Schönen guten Morgen allen, es ist 8.03 Uhr und draußen ist es sonnig. Bei 17 Grad sind wir momentan. Zeitweise ziehen Wolkenfelder vorüber. Dazu gibt es vor allem vom späteren Vormittag bis zum frühen Nachmittag in der Nordhälfte des Landes einzelne Regenschauer. Ab dem späteren Nachmittag nimmt die Bewölkung langsam ab. Der Wind bläst mäßig bis lebhaft aus Nordwest bis Nord. Von morgens 13 bis 15 Grad steigen die Temperaturen bis zum Nachmittag auf 21 bis höchstens 25 Grad. 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
4: Guten Morgen, meine Damen und Herren, und herzlich willkommen zu Memo auf Radio Mora. Mein Name ist Jalica Sacek und ich begleite Sie durch diesen Donnerstagvormittag, den 21. Mai, mit unserem mehrsprachigen Radio Mora Programm. 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Bleiben Sie dran, genießen Sie den Morgen mit uns und lassen Sie sich gut informieren und inspirieren. Los geht's mit der ersten Stunde und gleich mit unserer mehrsprachigen Musikauswahl.

Donnerstag morgen bei Radio Mora. Herzlich willkommen an alle, die unsere Frequenz heute aufgesucht haben. Es erwarten Sie heute natürlich Veranstaltungstipps aus der Region, ein Blick auf die wichtigsten Tagesschlagzeilen um ca. 10.15 Uhr sowie um 9.50 Uhr unsere Musikrubrik mit einem besonderen Highlight aus der Musikwelt. Auch das Tagesthema, nämlich in der heutigen Memo-Ausgabe, steht das Theaterstück Straße der Frauen für Sie bereit. 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Bilderbuch Schwarzes Kammer.

Es ist 8.21 Uhr, Zeit für Ihre Tagesinspiration, wenn Sie heute noch spontan etwas unternehmen oder in den nächsten Tagen eine Veranstaltung besuchen möchten, finden Sie hier unsere Tipps. Wir starten mit einer Empfehlung, und zwar für heute. Das ist in rund um den Neufelder See. Am 21. Mai feiert der Business Run Challenge 2B am Neufelder See sein 10-jähriges Jubiläum. Ab 17 Uhr erwartet die TeilnehmerInnen eine 5,6 Kilometer lange Laufstrecke rund um den See sowie ein großes Rahmenprogramm mit Showacts und Live-Musik. Jährlich nehmen mehr als 2000 LäuferInnen und WalkerInnen aus Firmen und Vereinen teil, um Sport, Teamgeist und gemeinsame Unterhaltung zu verbinden. Das wäre eine Koisu. 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Der Herzraum, das Eltern-Kind-Zentrum in Oberpullendorf, lädt morgen Freitag zum kostenlosen Infoabend nach Oberpullendorf ein. Von 17 bis 18 Uhr erfahren BesucherInnen mehr über die Vision, die Angebote und die Menschen hinter dem Herzraum, einem Ort, der Familien begleiten, stärken und verbinden möchte. Stattfinden wird der Abend in der Wiener Straße 19. Eine Anmeldung ist nicht erforderlich. 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Vom 22. bis 24. Mai findet in Horizon die Veranstaltung Rotwein-Opening statt. Die WinzerInnen des Ortes öffnen ihre Kellertüren und präsentieren ihre besten Weine. Die Eröffnungsfeier findet am Freitag, dem 22. Mai, ab 19 Uhr statt. Der Eintritt ist frei. Die Tage der offenen Kellertür sind am Samstag und Sonntag jeweils von 10 bis 18 Uhr. 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Am 23. Mai findet am 9 Uhr ein Wandertag der Jugend Lockenhaus statt, der beim Burgsee in Lockenhaus startet. Essen und Getränke werden an den Labestationen angeboten. Die Strecke ist ca. 12 Kilometer lang und kinderwagenfreundlich. Und dann, anlässlich des 70-jährigen Jubiläums, findet vom 23. bis 25. Mai das Sportfest am Sportplatz Nikic Village statt. Neben Matches sind auch Grillabend, Musik und am Sonntag ein Frühschoppen nach der Messe mit der Tamburica Gruppe spontan geplant. 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
1: Aus dem Studio Elisabeth Czatovic. Mehr Tote im Straßenverkehr. Laut der Statistik Austria ist die Zahl der Verkehrstoten im Jahr 2025 gestiegen. Österreichweit ist es bei Verkehrsunfällen zu über 400 Toten gekommen. 20 Personen sind bei Unfällen im Burgenland verunglückt. Das sind um 5 mehr als im Jahr zuvor. Mit mehr als 47.000 Verletzten wurde seit 2017 auch der höchste Stand an verwundeten Personen erreicht. Stark zugenommen haben auch Unfälle mit E-Bikes und E-Scootern, wobei häufig Kinder beteiligt sind. Erstes Filmfestival für Fußball. Im Kulturzentrum Mattersburg findet von heute bis Samstag das erste Fußballfilmfestival des Landes statt. Im Rahmen des sogenannten Heimspiels treffen Fußballleidenschaft, Filmkunst und nationale Legenden aufeinander. So gibt es etwa heute Abend ein Gespräch mit Hans Krankl und Freitagabend sind Martin Stranzl und Werner Gregoritsch zu Gast. Ergänzt wird das Programm durch ein Kabarett mit Christine Kiesler und der Ausstellung Fußball in Wort und Bild. 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
2: Ja, die Sonne ist immer noch da, 8.33 Uhr. Wir messen 18 Grad und im Laufe des Tages können Sie sowohl Sonnenschein als auch Wolken erwarten und auch einzelne Regenschauern in der Nordhälfte des Landes. Ab dem späteren Nachmittag nimmt die Bewölkung überall langsam ab. Der Wind bläst mäßig bis lebhaft aus Nordwest bis Nord und die Temperaturen steigen bis zum Nachmittag auf 21 bis höchstens 25 Grad. 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
1: Das Burgenland ist reich an Geschichten und an außergewöhnlichen Frauenfiguren. Rund 20 KünstlerInnen widmen sich in ihrem neuesten Theaterstück einem Thema, das bis heute fasziniert. Legendäre Frauen zwischen Mythos und Wirklichkeit. Genau darum geht es im neuesten Theaterstück der Theaterinitiative Burgenland, die Straße der Frauen.
2: Wir haben im Burgenland einige sehr interessante Städten, an denen sich Legenden über markante Frauenfiguren erhalten haben. Interessanterweise stinken da die Männer ziemlich ab. Man weiß von den geschichtsträchtigen Herrschaften relativ wenig, aber man weiß von den Mythen, die sich zum Beispiel um die Rosalia von Forchtenstein, um die weiße Frau, um die Blutgräfin spinnen einiges. Dazu gibt es auch noch eine Dame, die 12 Jahre lang Krieg gegen die sehr anmaßenden Magnaten ihrer Umgebung geführt hat, die Gertraud von Weißbrach auf Landsee. Dazu eine historisch belegte Figur wie die Gräfin Thyssen-Bajani, die in ihrer Zeit berühmt worden ist dadurch, dass sie den Nazis ein Fest ausgerichtet hat, an deren Höhepunkt man 200 Juden erschießen gegangen ist in Rechnitz. Und etwas weiter südlich, in Eberau steht sogar noch ein Pranger auf dem Anger, als Hinweis darauf, dass man es mit der Bestrafung von Nicht-Willfährigen sehr, sehr ernst und rigoros genommen hat. Und dort hat es auch Hexenprozesse gegeben. Dort wurde auch im Schloss im Keller gefoltert und Geständnisse erzwungen. Und alles das verpacken wir in eine Rahmenerzählung, die an Tourismusmanager gerichtet ist für eine touristische Straße der Frauen. Das heißt also, das Abgründige wird wie so oft aufgemotzt zur Sensation und soll also Devisen und Sympathiebringer werden für unser Land.
1: So Peter Wagner, er war für die Idee, die vorbereitende Recherche und die dramaturgische Konzeption des Stücks verantwortlich. 7 Autorinnen, 6 bildende Künstlerinnen und eine Musikerin stellen sich gemeinsam mit den Darstellerinnen auf der Bühne der Aufgabe, einen tieferen Blick hinter das Schicksal von Frauen zu werfen, die durch einen tatsächlichen oder vermeintlichen Tabubruch im Gedächtnis des Landes haften geblieben sind und die Fantasien der Menschen bis zum heutigen Tag beschäftigen. Das Stück ist unglaublich wertvoll für das Burgenland, betonte Landtagspräsidentin Astrid Eisenkopf.
3: Ich halte das Projekt für unglaublich wertvoll für das Burgenland, weil es eine Bereicherung auch für die Kunst- und Kulturszene ist. Es stärkt noch dazu die ganze Theaterlandschaft, auch im Burgenland. Ich glaube, es ist wichtig, dass man sich auch mit regionalen Themen vor allem auch auseinandersetzt. Und das haben wir hier in der Verknüpfung. Und als ehemaliges Regierungsmitglied auch für Frauenangelegenheiten ist mir natürlich auch das Thema Frauenpolitik nach wie vor wichtig. Und ich glaube, es ist ganz wertvoll, auch für uns alle zu sehen, wie sich auch Frauenfiguren und vor allem auch der Blickwinkel auf Frauen in den letzten Jahrhunderten noch verändert hat. Das anhand von historischen Figuren, die vielleicht auch in der ein oder anderen Version übergangen worden sind, beziehungsweise vielleicht auch falsch gesehen worden sind. Und schön zu sehen, dass so viele Frauen, die Liste liest sich ja wie das Who is Who in Wahrheit der burgenländischen Kunst- und Kulturszene, hier auch in diesen Theaterstücken wiederfinden, dass die alle mitgearbeitet haben und hier auch verschiedene Perspektiven einbringen.
1: Beim Stück wurden 6 Autorinnen beauftragt, die 6 Frauen von den burgenländischen Burgen und Schlössern darzustellen.
2: Die haben natürlich versucht, den Mythos von der möglichen Realität klar zu trennen und einen ganz anderen Ansatz zur Beurteilung dieser Frauen zu finden, nämlich von Frauen, die dadurch vor allem bekannt worden sind, dass sie einen Tabubruch begangen haben. Also gesellschaftliche Konventionen ihrer Zeit in Frage gestellt haben und dadurch eigentlich dieses Gewicht des Mythos für sich selbst erwirkt haben. Und dazu haben wir zu jeder Episode auch eine bildende Künstlerin eingeladen, die sozusagen in einem Triptychon, die hängen schon hier, in einem Triptychon, das dann in die Bühne dreimal quadratisch projiziert wird, das auch arbeitet, während der Szenen dieses Bühnenbild sozusagen erstellen. Also es ist eine von jeder Warte her, wenn ich mich jetzt als Initiator irgendwie ausnehme, ist es eine ausschließlich von Frauen gemachte Theaterproduktion.
1: Mitwirkende Autorinnen sind Sanja Abramowitsch, Theodora Bauer, Petra Piuk, Sophie Reyer, Johanna Seebauer, Katharina Thiewald und auch Katrin Bernhard.
4: Ich habe mich mit der Margit Batjani-Thyssen beschäftigt, also mit dem Massaker in Rechnitz. Ich muss sagen, als der Peter mich angefragt hat, einen Text darüber zu schreiben, hatte ich anfangs wirklich Respekt. Einfach weil es eine historische Person ist, weil das Thema natürlich in vielen Aspekten heikel ist. Und weil ich gewusst habe, ich möchte einfach sehr viel Recherche am Anfang reinstecken, um wirklich diese Person auf unterschiedlichsten Ebenen zuerst einmal zu begreifen und dann zu wissen, was möchte ich daraus machen. Was mir relativ bald aufgefallen ist in meinen Recherchen, und das hat sich eigentlich durchgezogen von Zeitungsartikeln, Boulevardartikeln, selbst in wissenschaftlichen Artikeln, ist, dass man die Margit Batjani so herausgenommen hat und irgendwie so fast überstilisiert, dämonisiert hat, um so das Aushängeschild dieses Massakers zu machen.
1: Die Regie führten Valentina Himmelbauer und Peter Wagner gemeinsam. Als Darstellerinnen präsentieren sich Miriam Angela, Petra Staduan und Petra Strasser. Mira Perusich übernahm Komposition und Livemusik. Für das Bühnenbild waren die bildenden Künstlerinnen Renate Holpfer, Judith Horvatic, Elke Mischling, Ilse Lichtenberger, Petra Neulinger und Doris Schamp verantwortlich. 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Das Stück Die Straße der Frauen ist am Freitag, den 22. und am Samstag, den 23. Mai, jeweils um 19.30 Uhr in der Kuga Großwarersdorf zu sehen.
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0: Es ist 9 Uhr.
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2: Aus dem Studio Elisabeth Chatwitsch. Einsparungen bei AMS-Projekten. Bei arbeitsmarktpolitischen Projekten sind für das zweite Halbjahr Einsparungen geplant. Im Burgenland bietet das AMS 13 Beschäftigungsprojekte an, um Langzeitarbeitslose wieder zu vermitteln. Sie arbeiten bis zu ein Jahr als

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Nun weiter geht es mit einer Meldung vom VCÖ Verkehrsklub Österreich. 14 Menschen verloren im Vorjahr im Burgenland bei Verkehrsunfällen auf Freilandstraßen ihr Leben. Damit waren 3/4 der Verkehrstoten auf Freilandstraßen zu beklagen, macht die Mobilitätsorganisation VCÖ aufmerksam. 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Freilandstraßen sind die gefährlichsten Straßen, das zeigt sich auch in der Unfallstatistik sehr deutlich, stellt VCÖ-Expertin Clara Maria Schenk fest. Im Vorjahr kamen im Burgenland 14 Menschen, also bei Verkehrsunfällen auf Freilandstraßen, ums Leben. Das waren 74% aller Verkehrstoten. Im Jahr 24 waren 67% der Verkehrstoten die Folge von Unfällen auf Freilandstraßen, wie eine aktuelle VCÖ-Analyse zeigt. Also fahren Sie vorsichtig und langsamer.

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1: Aktuell tourt das Theaterstück Die Straße der Frauen der Theaterinitiative Burgland durch das Land. In diesem Stück setzen sich 6 Autorinnen und dann weitere bildende Künstlerinnen mit burgländischen Frauenlegenden auseinander. Die Produktion wird von einer Rahmenerzählung von Katharina Thiewald begleitet, die als satirische Reise durch das Burgland angelegt ist. Die einzelnen Episoden werden durch eigene Songs musikalisch untermalt, die die unterschiedlichen Figuren und Stimmungen aufgreifen und die Szenen verbinden. Die Inszenierung führt das Publikum zu 6 Schauplätzen im Burgland: Forchtenstein, Landsee, Bernstein, Lockenhaus, Rechnitz und Eberau. Eine der 6 am Projekt beteiligten Autorinnen war Katrin Bernhard. Sie erzählte uns, wie viel Recherche in den historischen Archiven steckt und wie viel freie literarische Interpretation dabei ist.
2: Ich habe einiges recherchiert, gerade zur Margit von Batthyány, weil mir einfach wichtig war, auch verschiedenste Perspektiven auf die Figur oder auch die historische Person zu haben. Das heißt, ich habe einerseits die Protokolle der Prozesse gelesen, ich habe Zeitzeugen, Interviews gelesen von Sascha Batthyány, die Biografie eigentlich über seine Urgroßtante. Also verschiedenstes dazu, auch natürlich literarische Behandlungen, weil mir wichtig war, diese Rezeptionsgeschichte mit reinzunehmen in meinen Teil. Und literarisch frei, würde ich sagen, ist natürlich immer, wie man dann im Endeffekt mit diesen Informationen umgeht.
1: Für die Autorin Katrin Bernhard waren gewisse Punkte wichtig.
2: Mir war es wichtig zu zeigen, dass da vielleicht patriarchale Zuschreibungen wirken, dass man gerade die Margit von Batthyány so herausgegriffen hat, während natürlich die Mörder, die wirklich namentlich genannt wurden, die an dem Massaker beteiligt waren, immer nur so in einem Nebensatz abgehandelt wurden. Also mir war wichtig, herauszustellen, was eigentlich der Boulevard daraus gemacht hat, weil man erzählt natürlich lieber gute, spektakuläre Geschichten, als jetzt zu sagen, okay, das war ein Endphasenverbrechen, wie es leider heute vielerorts gegeben hat. Und trotzdem diese Ambivalenz auszuhalten, weil die doch eine durchaus ambivalente historische Persönlichkeit war, und nicht einfache Antworten zu liefern. Also dass das Publikum so vielleicht auch mit einem gewissen Unbehagen zurückbleibt und sich dann selbst fragt, was stimmt denn jetzt? Und ich möchte vielleicht selbst mehr recherchieren dazu und mein eigenes Bild machen.
1: Sanja Abramovic, Theodora Bauer, Petra Piuk, Sophie Reyer, Johanna Seebauer und Katharina Thiewald sind weitere Autorinnen, die den burgenländischen Frauenlegenden eine Stimme gegeben haben. Eine der bildenden Künstlerinnen, die am Projekt mitwirkt, ist Elke Mischling. Sie erzählte uns, welchen Zugang sie zum Stück gefunden hat.
3: Die Autorin Theodora Bauer hat es mir relativ einfach gemacht, in die Geschichte reinzufinden, weil eigentlich ist es ein lupenreiner Femizid, der da passiert ist. Also eine Frau, die die Beachtung und die Liebe nicht erfährt, die sie braucht, ausbricht, einen Seitensprung hat und daraufhin bestraft wird, indem sie lebendig eingemauert wird. Also so eine Version der Geschichte, gibt es auch wieder mehrere. Die Theodora schreibt das in einer unglaublichen Wut, finde ich, in einem Zorn und gleichzeitig auch wieder ambivalent, ein bisschen so die Entschuldigung, ich spiele ja nur, als Rechtfertigung für die weiße Frau, dass sie immer noch spukt und eigentlich nicht weiterkommt in ihrem Schmerz und in ihrer Befindlichkeit und gleichzeitig auch die Beruhigung nach außen hin. Es ist ja alles nicht so schlimm, doch es ist so schlimm und es ist ganz zornig geschrieben, ganz wütend geschrieben und ich habe diesen Aspekt herausgenommen, wo sie eingemauert vielleicht versucht, mit ihren Fingernägeln zu kratzen, auszubrechen. Der Todeskampf, was am ersten im mittleren Bild herauskommt. Für mich entsteht dann dieses Leuchten und dieser Übergang in eine nicht sichtbare Welt. Das Justament, ich habe noch was zu sagen, keiner fragt mich aber, keiner will wissen, was ich dazu zu sagen habe. Also spucke ich weiter, ich bin noch hier, ich gehe nicht weg. Also ein Problem, das nach wie vor vorhanden ist, kommt auch in der Geschichte vor, denn es ist bis heute so, dass die Frauen zu wenig gefragt werden, wenn etwas passiert ist.
1: Auf der Bühne werden diese Geschichten von den 3 Schauspielerinnen Petra Staduan, Petra Strasser und Miriam Angela dargestellt.
4: Es ist sehr spannend, also es ist selten, dass man so viele Rollen auf einmal spielen darf. Das ist auch sehr schön. Wir haben alle zwei größere Rollen und dann immer so kleinere Rollen. Ich starte mit der Figur der Rosalia, was ich eben sehr spannend finde, dass es eine historische Figur ist und dann endlich mit einer Figur im Jetzt. Und die beiden anderen Darstellerinnen spielen dann die anderen größeren Frauenrollen dazwischen. Was ich zum Probenprozess sagen kann, was sehr schön ist, dass wir auch die Mira auch dabei haben durften mit der Musik. Und da merkt man einfach wieder, man kann nicht nur einfach spielen, man braucht den Text, man braucht das Bühnenbild, man braucht die Musik und auch die Regie. Also es ist immer ein vertrautes Zusammenarbeiten auf beiden Seiten, würde ich sagen. Was ich eben, wie gesagt, sehr spannend finde, ist, dass es die historische Figur mit der Rosalia, die kannte ich davor selber nicht, weil es genau um das geht, was weiterhin nach wie vor passiert, was eben schon vorhin erwähnt wurde, dass wir gehen in die Geschichte ein mit Dingen, die als negativ bezeichnet werden oftmals. Oder es hat immer einen, ja, ja, die war so und so. Oder ja, ja, die war nicht verheiratet. Oder ja, ja, die war so und so. Dass wir durch das Stück diesen Frauen eine andere Stimme geben dürfen. Was nicht heißt, dass man dann von ganz schlimmen Taten wegschauen soll. Das hat ja nichts das eine mit dem anderen zu tun. Und ich ende eben mit der Figur der Lena. Das ist quasi eine Figur, die sich im Jetzt befindet. Eine Teenagerin, die quasi sich ganz nicht verliert, aber halt brennt dafür, was quasi in der Vergangenheit passiert ist mit Frauen, die als Hexen bezeichnet worden sind und was quasi uns, also was wir im Jetzt tun können, um das weiterzutragen, was diese Frauen aufgegeben haben für das, was sie verurteilt worden sind. Und nach wie vor täglich, wo Frauen auf der ganzen Welt, nicht nur in anderen Ländern, sondern auch hier bei uns in Österreich.
1: Noch dazu sind Renate Holpfer, Judith Horvatic, Ilse Lichtenberger, Petra Neulinger und Doris Schamp als bildende Künstlerinnen am Projekt beteiligt. Für die Komposition und die Live-Musik ist Mira Perusic zuständig. Das Stück wird morgen Freitag und auch am Samstag jeweils um 19.30 Uhr in der Kuga Groß-Warersdorf aufgeführt. 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
1: 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Bei der Premiere des Films mit dem Titel Mit dem Herz in der Hand in München wurde es entsprechend emotional. Ich habe alles so restlos mit den anderen auskosten können, sagte Bassist Rüdiger Linhoff. Das ist das größte Geschenk, das man uns machen kann, das festzuhalten. Nämlich in 90 Minuten zeichnet der Film humorvoll und sehr persönlich die 30-jährige Bandgeschichte der drei Männer nach, die sich zu Studienzeiten an der Uni in München kennenlernten und von dort aus eine Karriere starteten. Erzählt wird auch, wie das BM-Lied, also 54, 74, 90, 2006 entstand und wie schwer es für die Band war, nach dem großen Erfolg mit dem Fußball-Party-Song wieder zurück zu sich selbst zu finden. In der ARD soll der Film am 12. Juni ausgestrahlt werden und ab dem 28. Mai ist er über die Mediathek abrufbar. Und Sportfreunde Stiller sind natürlich hier bei uns auf Radio Mora jetzt zu hören. Tage wie dieser, mein Lieblingssong von dieser Band.

Willkommen zur Musikrubrik um 10 vor 10 hier bei Radio Mora. Die Rubrik also hält einen bunten Musikmix in drei Sprachen für Sie bereit. Das ist wirklich toll, oder? Viel Spaß mit Brui, Mike and the Mechanics, Seed, Dobro zabavom, želimo sa našom večezičnom muzikom u rubrici 10 pred 10 na Radio Mora.

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2: Aus dem Studio Elisabeth Chatwitsch. Einsparungen bei AMS-Projekten. Bei arbeitsmarktpolitischen Projekten sind für das zweite Halbjahr Einsparungen geplant. Im Burgenland bietet das AMS 13 Beschäftigungsprojekte an, um Langzeitarbeitslose wieder zu vermitteln. Sie arbeiten bis zu ein Jahr als sogenannte Transitarbeitskräfte. Danach müssen sie den Sprung in den regulären Jobmarkt schaffen. Im Vorjahr hatten so über 600 Menschen einen zeitlich begrenzten Arbeitsplatz. Durch die möglichen Budgetkürzungen rechnet man künftig mit weniger verfügbaren Plätzen. Frauen im Rampenlicht. Die Straße der Frauen hat Anfang Mai in Oberwart Premiere gefeiert. Nun wird das Theaterstück in der Kuga Großwadersdorf gezeigt. Die Theaterinitiative Burgenland setzt sich darin mit Frauenlegenden auseinander und hinterfragt weibliche Rollenbilder.

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1: Es ist 10:14 Uhr und Zeit für den schnellen Nachrichtenüberblick hier bei Memo auf Radio Mora. Was bewegt die Welt heute? Hier kommen die Schlagzeilen des Tages. Aber zuerst einmal gibt es eine schöne Nachricht rund um die burgenländischen Störche. In Rust am Neusiedlersee sind in den vergangenen Wochen die ersten Storchenküken geschlüpft. Das nasskalte Wetter der letzten Tage macht ihnen wenig aus und die Elternvögel kümmern sich gut um ihren Nachwuchs, erklärte Igor Smrtnik vom Storchenverein Rust im Gespräch mit der APA. Auch die zuletzt regenarme Phase war nicht problematisch, da das Futterangebot am See gut war. Noch dazu werfen wir dann noch einen Blick auf orf.at, um die Weltnachrichten zu checken. Also, ausländische Nachrichten sind zum Beispiel große Aufregung über Israels Polizeiminister. Dann Trump will mit Taiwans Präsident Lai sprechen. Dann Europa, Höchststand bei Geschlechtskrankheiten oder Snipertouren in Sarajevo. Ermittlungen dehnen sich aus. Aus dem Inland sind auch viele Nachrichten dabei, zum Beispiel Pfingstwochenende, Geduldsprobe bei sommerlichem Wetter. Auch Nationalrat fixiert Mehrwertsteuersenkung auf Grundnahrungsmittel. Budgetkürzungen, Unis befürchten Super-GAU, dann Wien Favoriten und Floridsdorf fordern mehr Polizisten. Dann auch 49 Monate Haft für Ex-Staatsschützer Ott oder Patti Smith, Festspiele der Punk-Poetin in Wien. Und natürlich vieles mehr finden Sie auf orf.at. Kurier.at hat ebenfalls viele aktuelle Themen für Sie parat, wie zum Beispiel das Thema Kopfschuss mit Kleinkaliberjagd nach Mörder von 28-Jähriger in Niederösterreich. Das Opfer arbeitete im Sekretariat einer Wiener Schule. Einbruchsspuren in der Wohnung im Bezirk Baden gibt es nicht. Dann auch das Thema Krankenstand gibt es nicht. Fahrer bekam jahrelang zu wenig Geld. Ein Pensionist aus dem Bezirk Melk, der geringfügig für einen Autohändler arbeitet, wurde massiv unterbezahlt. Der Mann wehrte sich. Aber auch viele weitere Themen finden Sie auf kurier.at, wie zum Beispiel Millionenpleite eines bekannten Schlosshotels samt Restaurant. Dann auch ORF-Wahl, die Vor- und Nachteile der Pole Position für Dotzauer und Pig. Auch das Thema frische Impulse fürs Bad, Frühjahr- und Sommertrends 2026 und auch Wiener Festwochen sind auch beim kurier.at das Thema, warum die Eröffnung so spät im Fernsehen ist und viele weitere Themen finden Sie auf kurier.at. 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Odmah nakon našeg džingla, Sela und Speer, I was made, hören Sie gleich nach unserem Jingle in unserer Memo-Sendung. Es ist 10.19 Uhr.
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1: Es ist 10.25 Uhr. Herzlich willkommen im Radio Mora Programm. Es ist die Zeit für den letzten Beitrag aus unserem Tagesthema. Mit ihrer neuen Produktion Die Straße der Frauen sorgt die Theaterinitiative Burgland derzeit für Aufmerksamkeit in der heimischen Kulturszene. Das Stück stellt Frauenfiguren aus Geschichte und Gegenwart in den Mittelpunkt und verbindet historische Stoffe mit aktuellen gesellschaftlichen Fragen. Die Produktion ist ein außergewöhnliches Projekt, denn sie wurde nahezu ausschließlich von Frauen gestaltet. Im Zentrum stehen 6 historische Frauenfiguren aus dem Burgland, deren Geschichten bis heute von Legenden, Mythen und oft auch düsteren Darstellungen geprägt sind.
2: Ja, die Auswahl habe ich bereits im Jahr 2000 getroffen, als mir bewusst geworden ist, dass in diesen Burgen und Schlössern jeweils Frauen auffällig waren, sehr machtvolle Frauen, die in der Erinnerung der Bevölkerung hängen geblieben sind, sei es als Legenden, als Gerüchte, sei es auch historisch belegt, also von Frauen vor allem, die in ihrer Zeit so etwas wie einen Tabubruch begangen haben und dafür in der Regel auch ziemlich schwer bestraft wurden, beziehungsweise sich nur gegen extreme Widerstände durchsetzen konnten.
1: So Peter Wagner, der die Idee und das Konzept erstellt hat. Auch die Regie führt er in Kooperation mit Valentina Himmelbauer.
3: Ja, also erstmal bin ich sehr, sehr froh, dass uns der Peter, also uns so viele Frauen da zusammengeführt hat mit deiner Idee. Wir sind ja letztendlich jetzt nicht nur die darstellenden KünstlerInnen, die AutorInnen und die bildenden KünstlerInnen, es sind ja auch diese 6 verschiedenen Frauenfiguren, um die es da geht. Und ich bin sehr dankbar für diesen Prozess, einfach, dass so viele, wie du gesagt hast, so viele Gewerke da beteiligt sind. Und ja, ein Teil funktioniert nicht ohne den anderen. Man braucht das Schriftliche, man braucht den Text, man braucht die Bilder, man braucht die Körper auf der Bühne. Und wen ich jetzt auch nicht, das sind viele Namen genannt worden, wenn ich auch nicht unerwähnt lassen möchte, ist die Sarah, die hier sitzt, unsere Regieassistentin. Genau, weil es war wirklich auch wieder mal ein kollaborativer Probenprozess, worüber ich froh bin, dass wirklich jede Beteiligte ihre Inputs einbringen konnte. Und ich finde immer, wenn... Man sieht nicht alles, ja. Ein Augenpaar kann nicht alles sehen. Deswegen bin ich auch kein Fan von hierarchischen Arbeitsprozessen, sondern eben, wenn jeder ihren Input einbringen kann. Und ich glaube, dann entsteht wirklich ein Kunstwerk oder dann entstehen Kunstwerke, die wirklich viele Stimmen und viele Blickwinkel vereinen.
1: Das Stück handelt tatsächlich nur von Frauen, von Tyranninnen, weißen Frauen, Blutgräfinnen und anderen legendären Erzählungen. Eine Spurensuche im Legendenschatz des Burglandes.
2: Und das ist schon sehr interessant, denn von den Männern in dieser Straße weiß man eigentlich gar nichts, von den Frauen sehr wohl. Das heißt, die Pharma war stärker und der Mythos war stärker als die Realität. Allerdings muss man die Realität hinterfragen, ob sie überhaupt übereinstimmt mit dem Mythos. Und bei dieser Hinterfragung kommt man drauf, dass da sehr viel Projektion dahinter ist wenig Wahrheit. Und die Autorinnen, die wir dann letztendlich ausgewählt haben für dieses Stück, haben natürlich den Mythos hinterfragt und sind auf sehr eigenwillige Schlüsse gekommen, die es auf jeden Fall wert sind, am Theater einem Publikum zur Diskussion vorgestellt zu werden.
1: Das Stück ist auch ein wichtiges Zeichen für die Sichtbarkeit von Frauen, meinte Landtagspräsidentin Astrid Eisenkopf.
4: Es gibt zwar mittlerweile sehr viele Frauen, glücklicherweise, die sich auch im Burgenland ganz selbstverständlich im Bereich der Kunst und Kultur wiederfinden, die unglaublich erfolgreiche Künstlerinnen sind in den auf unterschiedlichsten Bereichen. Das macht, glaube ich, auch das Burgenland aus, dass diese Vielfalt auch gegeben ist. Aber die Sichtbarkeit ist gerade bei weiblichen Künstlerinnen, ich glaube, da haben wir noch immer Luft nach oben.
1: Das Team auf und hinter der Bühne ist groß, aber Peter Wagner freute sich über die gelungene Zusammenarbeit.
2: Naja, natürlich bedarf es da einer ungeheuren Kommunikationsanstrengung. Man muss ja mit allen diesen Beteiligten persönlich im Gespräch sein. Nicht nur einmal, sondern prozessual. Und ich bin jetzt der 7. Monat dran. Und es war wirklich sehr viel, vor allem auch an Kilometern und an Zeit für Gespräche. Und es hat allerdings gut getan und ich glaube, es war die Mühe wert.
1: Das Stück gastiert unter anderem morgen Freitag und übermorgen Samstag jeweils um 19.30 Uhr in der Guga Groß-Warersdorf. Danach im Juni im Kulturkongresszentrum Eisenstadt sowie im Off-Theater Wien. Das Stück verbindet Geschichte, Kunst und gesellschaftliche Fragen zu einem eindrucksvollen Theaterabend, der lange nachwirkt.
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1: Es ist kurz nach 10:30. Memo auf Radio Mora geht langsam in die Zielgerade. Hier sind unsere letzten Veranstaltungstipps für heute und natürlich die nächsten Tage. Heute feiert der Business Run Challenge 2B am Neufelder See sein 10-jähriges Jubiläum. Ab 17 Uhr erwartet die TeilnehmerInnen eine 5,6 Kilometer lange Laufstrecke rund um den See sowie ein großes Rahmenprogramm mit Showacts und Live-Musik. Jährlich nehmen mehr als 2000 LäuferInnen und WalkerInnen aus Firmen und Vereinen teil, um Sport, Teamgeist und gemeinsame Unterhaltung zu verbinden. 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Der Herzraum, das Elternkindzentrum aus Oberpullendorf, lädt am Freitag dem 22. Mai zum kostenlosen Infoabend nach Oberpullendorf ein. Von 17 bis 18 Uhr erfahren die Besucherinnen und Besucher mehr über die Vision, die Angebote und die Menschen hinter dem Herzraum, einem Ort, der Familien begleiten, stärken und verbinden möchte. Stattfinden wird der Abend in der Wiener Straße 19 in Oberpullendorf. Eine Anmeldung ist nicht erforderlich. 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Vom 22. bis 24. Mai 2026 findet in Horizon die Veranstaltung Rotwein Opening statt. Die Winzerinnen des Ortes öffnen ihre Kellertüren und präsentieren ihre besten Weine. Die Eröffnungsfeier findet am Freitag, dem 22. Mai um 19 Uhr statt. Der Eintritt ist frei. Die Tage der offenen Kellertür sind am Samstag und Sonntag jeweils von 10 bis 18 Uhr. 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Am 23. und 24. Mai lädt der Modellflugplatz zum 11. internationalen Sonnenland Cup im Segelflug ein. An beiden Tagen zeigen TeilnehmerInnen aus ganz Europa ihr Können mit beeindruckenden Modellsegelflugzeugen. Beginn ist jeweils ab 9 Uhr ein spannender Veranstaltungstipp für alle Technik- und Flugbegeisterten. Von 23. bis 25. Mai feiert der Sportverein in Nikitsch sein 70-jähriges Jubiläum mit einem großen Sportfest am Sportplatz und in der Veranstaltungshalle. Auf dem Programm stehen Fußballspiele und Nachwuchsturniere, ein Grillabend, Live-Musik mit Masne Daske und Andrea Schuschnerer sowie am Montag Festmesse, Frühschoppen und Tombola mit musikalischer Unterhaltung von Tamburica Spontan. 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

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In unseren Genussminuten gibt es wieder keine gute Nachrichten über unsere Lebensmittel. In 10 getesteten Nahrungsmitteln aus heimischen Supermärkten wurden insgesamt 30 Rückstände verbotener Pestizide nachgewiesen. 4 Produkte wiesen Pestizide-Rückstände über den gesetzlich festgelegten Grenzwerten auf. Dies berichtete die Organisation Foodwatch am Dienstag nach einer Untersuchung von 64 Produkten in Österreich, Deutschland, Frankreich und den Niederlanden. Analysiert wurden Lebensmittel aus den Kategorien Reis, Tee und Gewürze. Besonders belastet sind laut dem Foodwatch-Test Paprikapulver. Auch in allen getesteten Grüntees wurden jeweils mindestens 2 nicht zugelassene Pestizide nachgewiesen. Foodwatch fordert die zuständige Behörde auf, die 4 Produkte mit Rückständen über den Grenzwerten umgehend aus dem Verkehr zu ziehen.

10.56 Uhr, liebe Radio Mora-HörerInnen, das war Memo für heute. Ich danke Ihnen herzlich für Ihre Aufmerksamkeit. Bleiben Sie uns aber treu, genießen Sie diesen 21. Mai und kommen Sie gut durch den Tag. 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In unserem Roma Magazin der Oberwarte Redaktion erwartet Sie heute auch viel bunter und rhythmischer Musik und auch spannende Themen. Bleiben Sie dran. Einen schönen Tag wünscht Ihnen unsere Redaktion von Radio Mora. Auf bald. 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

0: Es ist 11 Uhr.
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2: Herzlich willkommen zu unserer Romaniora. Ich wünsche Ihnen einen wunderschönen guten Vormittag. Es ist genau 11 Uhr und wir begleiten Sie jetzt mit guter Musik, interessanten Themen und bester Stimmung durch diese neue Stunde. Am Mikrofon Susanne Horvath, Deltumenza.

0: Schön, dass Sie uns heute wieder durch unsere Romani-Ora begleiten. Heute ist Donnerstag, der 21. Mai. Fein, dass Sie mit dabei sind. Wir starten gemeinsam in eine neue Stunde voller Musik, guter Unterhaltung und positiver Energie. Und natürlich nicht zu vergessen unser heutiges Tagesthema und unsere schöne Roma-Musik. Bleiben Sie dran. 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

0: Nähen bedeutet heute nicht nur Handarbeit, sondern auch Entschleunigung, Kreativität und bewusster Umgang mit Materialien. Und genau das macht diesen Trend so besonders. Weg von der Wegwerfgesellschaft. Hin zu mehr Qualität, Ideenreichtum und echter Handarbeit. Jetzt werfen wir einen Blick nach Oberwart, genauer gesagt zur beliebten Stoffkiste von Lilly und Bernd Haag. Mit viel Herz, Kreativität und persönlichem Engagement haben sich die beiden einen Namen gemacht und sind für viele Kundinnen und Kunden eine geschätzte Adresse rund um Stoffe, Handarbeit und kreative Ideen geworden. 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
1: Also Nähen liegt wieder im Trend und das längst nicht mehr nur bei den Generationen von früher. In Oberwart gibt es dafür eine ganz besondere Anlaufstelle, die Stoffkiste. Dort führen Lilly und Bernd Haag mit viel Leidenschaft ihr Stoffgeschäft und wissen genau, welche Materialien gerade gefragt sind und warum auch die Jugend wieder verstärkt zum Selbermachen greift. Was macht Ihr Geschäft besonders und was unterscheidet Sie von klassischen Stoffläden, Herr Haag?
2: Die Größe. Wir sind viel größer. Wir definieren uns nicht als Fachgeschäft, sondern als Discounter. Das heißt, wir schauen, dass in allen Stoffgruppen, die interessant sind für unser Publikum, viel da ist, große Auswahl. Das heißt, wir schauen, dass wir sparen bei der Bedienung, nicht so viele Leute, die da sind und das Geschäft führen und bedienen können, aber dafür große Auswahl, Selbstbedienung. Die Leute kriegen nur bei uns ungefähre Orientierungshilfe, wo müssen sie schauen. Es gibt viel Auswahl, das ist der Unterschied.
1: Also wie viel Leidenschaft steckt man eigentlich in so ein Stoffgeschäft, Frau Haag?
3: Naja, sehr viel, weil wir wollen, dass die Schneiderinnen versorgt sind, dass die Jungen zur Nadel und Faden greifen und die Älteren häkeln und zum Sticken was haben. Also wir sind mit Leidenschaft dabei.
1: Mhm. Welche Stoffe sind derzeit besonders beliebt?
3: Der Muslin ist sehr beliebt, jetzt für den Sommer, das ist leicht und luftig. Und
2: vor allem der Möbelstoff bei uns. Der Möbelstoff ist ganz beliebt. Und Stoffe für den Outdoor-Bereich gehen jetzt los, wenn der Wind die Hollywood-Schaukel zerrissen hat. Diese Stoffe haben wir. Also für Stoffe, die die Sonne aushalten, die nass werden können für den Garten. Also jetzt, wo der Garten beginnt, die Gartenmöbelstoffe.
1: Kommen die Kundinnen und Kunden eher mit konkreten Ideen oder lassen sie sich von ihnen inspirieren?
3: Also die meisten kommen mit konkreten Ideen. Wir haben Schnittbücher, wo man Schnitte aussuchen kann. Die haben wir zum Großteil lagernd. Wir haben auch Hefte mit Schnitten und zum Häkeln und zum Taschennähen, Patchworknähen und so. Also die können sich dann auch inspirieren an den Heften und den Schnitten. Aber die meisten haben schon Vorstellungen, was sie machen wollen.
2: Ja, die meisten, die uns kennen, kommen herein mit einer Vorstellung und lassen sich dann umstimmen. Die haben wir am liebsten. Die so flexibel sind. So viele kommen, die sagen, ah, schau, das habt ihr auch, das gibt es also auch. Ah ja, na, da kennt ihr das und so. Weil die Auswahl so groß ist. Also wir versuchen natürlich, wenn konkrete Wünsche da sind, denen auch entgegenzukommen. Aber wir haben so viel da, dass man sich ruhig hereintrauen kann mit einer Idee und sich dann inspirieren lassen kann an der Vielfalt der Sachen, die wir da haben.
0: Immer mehr Menschen entdecken das Nähen wieder für sich und der Trend wächst stetig weiter. Besonders viele junge Leute setzen heute bewusst auf Kreativität, Individualität und Nachhaltigkeit. Statt Massenproduktion und Kleidung von der Stange heißt es immer öfter selber machen, selber gestalten und den eigenen Stil verwirklichen. Darüber berichtet uns auch Familie Haag im zweiten Teil unseres Beitrags über die Stoffkiste. 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

0: Warum lohnt es sich, nähen zu lernen, gerade in der Zeit von Fast Fashion?
1: Also erstens einmal, weil das Handwerk super ist und die Kinder von den Handys wegkommen und man sieht, dass die 12-Jährigen jetzt ganz gern anfangen. Und die kriegen oft eine Nähmaschine geschenkt und dann kommen die Omas oft da mit den Enkeln herein und suchen sich da Baumwollstoffe zusammen, mit denen sie anfangen. Und das Handwerk ist einfach ganz schön und es ist schön, wenn das weitergeht.
0: Hat sich der Zugang zum Nähen in den letzten Jahren verändert?
1: Ja, also es gibt diesen neuen Trend, dass man auf YouTube sich Videos anschaut und sich inspirieren lässt. Und vor allem so Babymode lässt sich ganz leicht nähen. Und da trauen sich dann auch die jungen Mütter drüber, die noch nie mit der Nähmaschine gearbeitet haben. Und das ist schon was ganz Neues, ja.
2: Ja, das hat sich erleichtert. Man kann sich jetzt bei YouTube durchführen lassen durch einfache Nähaufgaben und das erleichtert es sehr. Also die Hefte gibt es zwar noch, aber es gibt schon eine neuere Generation, die sich anders zu helfen weiß.
0: Welche Tipps würden Sie Anfängerinnen und Anfängern mit auf dem Weg geben? Was soll man da beachten?
1: Drüber trauen. Einfach ausprobieren. Ein Baumwollstoff ist am leichtesten zu bearbeiten. Mit etwas Kleinem anfangen, einen Polsterüberzug oder eine kleine Tasche oder sowas. Also einfach anfangen, probieren.
0: Was glauben Sie, wird sich Nähen Ihrer Meinung nach weiterhin so weiterentwickeln und im Trend bleiben?
2: Es schaut so aus, ja, weil diese neue, wie meine Frau gesagt hat, da gibt's eine neue Generation, wo aus ganz neuen Erwägungen, nämlich die Eltern, die die Kinder von den Social Media weglocken wollen, kaufen ihnen Nähmaschinen. Nähmaschinen sind nicht mehr so teuer wie früher. Die Nähmaschinen werden viel verkauft und so entsteht eine ganz neue Welt von Interessierten, wo man nicht gedacht hätte, dass die kommen. Also wirklich die 8, 10, 12-Jährigen sind spürbar eine Gruppe von Kunden für uns jetzt.
0: Was wünscht sich jetzt das Team Haag für die Stoffkiste?
1: Dass es gut weitergeht, dass wir das Angebot weiterhin so führen können, dass wir zufriedene Kunden haben, Kundinnen, ja.
2: Ja, also wir wollen überleben, wir wollen die Versorgung für den Landstrich da aufrechterhalten, weil wir die Einzigen da in der Nähe sind im Umkreis von 70 Kilometer. Und es ist zwar schwierig, die Zeit, man muss sehr aufpassen, aber wir lassen uns nicht unterkriegen.

Mit den steigenden Temperaturen sind bereits die ersten Gelsen unterwegs. Noch ist ihre Zahl zwar gering, doch Experten warnen. Wird es dauerhaft wärmer, könnten sich die Tiere rasch vermehren. Besonders Regen und stehendes Wasser bieten ideale Bedingungen dafür. Sorgen macht weiterhin die asiatische Tigermücke, die inzwischen überall verbreitet ist. Diese Mückenart sticht auch tagsüber und wird laut Forschenden in Zukunft vermutlich noch häufiger auftreten. Die Entwicklung der Gelsenpopulation wird nun laufend überwacht, unter anderem mit speziellen Fallen und einer App, über die Bürgerinnen und Bürger, die verdächtige Tigermücken melden können. 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

Der Geburtenrückgang in Österreich setzt sich weiter fort. Wie aktuelle Zahlen der Österreichischen Akademie der Wissenschaften zeigen, bekommen immer weniger Menschen Kinder. Und viele junge Frauen entscheiden sich inzwischen bewusst gegen eine Familie. Ein wichtiger Grund dafür sind die steigenden Lebenserhaltungskosten. Experten sagen, Kinder großzuziehen ist teuer. Bis zum 18. Lebensjahr entstehen durchschnittliche Kosten von rund 100.000 Euro. Dazu kommen oft finanzielle Nachteile, wenn Eltern, vor allem Frauen, ihre Arbeitszeit reduzieren. Auch Unsicherheiten durch Klimawandel, Pandemie und wirtschaftliche Krisen beeinflussen laut Forschenden die Familienplanung vieler Menschen. Die durchschnittliche Kinderzahl pro Frau liegt derzeit bei nur noch 1,29. Ein historischer Tiefstand in Österreich.

Heute ist Donnerstag, der 21. Mai und ich begrüße Sie ganz herzlich hier aus dem Studio von Radio Mora in Oberwart. Mein Name ist Susanne Horvath. Schön, dass Sie wieder mit dabei sind. Wenn Sie unser Programm noch genauer entdecken möchten, alle Informationen, Beiträge und Sendungen finden Sie natürlich jederzeit auch online auf unserer Website unter www.radio-mora.at. Und jetzt begleite ich Sie weiter durch den Vormittag hier bei Radio Mora. 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

Und damit geht unsere gemeinsame Stunde für heute langsam zu Ende. Vielen Dank, dass Sie auch diesmal wieder bei unserer Romaniora mit dabei waren. Ich hoffe, Sie hatten eine schöne und angenehme Zeit mit uns. Ich verabschiede mich aus dem Radio Mora Studio in Oberwart. Am Mikrofon war Susanne Horbert und ich wünsche Ihnen noch einen wunderschönen Tag, eine angenehme Mittagszeit. Passen Sie gut auf sich auf. Bis zum nächsten Mal. Und auf Wiederhören, Deltumenza. 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

0: Es ist 12 Uhr.
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0: Es ist 14 Uhr. 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
3: Hallo, willkommen bei Radio Mora. Hier sind zwei Moderatoren aus dem BRGOP. Nun zum Wetter.
4: Am Donnerstag, also heute, wird es um die 22 Grad haben. Am Freitag auch 23, am Samstag 24, am Sonntag 27.
3: Außerdem ist es heute, wie man einen schönen Blick aus dem Fenster, als ihr jetzt habt, sehen könnt, ein wenig bewölkt, was sich allerdings über die nächsten Tage hinweg ändern wird. Die nächsten Tage werden warm und schön, also keine Wolken. Also viel Spaß.

0: Hello and welcome back.
1: Today we're talking about
0: food. Wir haben heute eine recht spontane Radiosendung, weil wir leider Gottes uns noch kein Thema überlegt haben, weil es zeitlich nicht ausgegangen ist. Wir haben uns deswegen eine interessante Methode gefunden, Themen zu finden. Zwar haben wir ein zufälliges Wort generiert und sind so auf das Thema Essen gekommen, was jetzt wahrscheinlich sicher schon 80 Mal gewesen ist im Radio. Schauen wir mal, was nächstes ein Stück für ein Wort rauskommt. Vielleicht ist es interessanter.
1: Also Essen. Gibt es in jeder Art, es gibt es von jeder Kultur, es gibt es überall.
0: Ja, was isst du so gerne?
1: Also mein Lieblingsessen ist Paprikahändel. Was dann?
0: Ich habe keins, ich weiß nicht. Könnte alles Mögliche sein. Vielleicht irgendwelche Nudeln. Ich kann es ehrlich nicht sagen. Auf jeden Fall Käse, aber das ist kein Essen, das ist eine Zutat. Wenn du, sagen wir mal, du hast einen Abend, okay? Du kommst von Schule heim, keiner daheim, du wartest bis zum Abend, kein Essen zu Hause. Was kochst du? Kannst du kochen?
1: Ich kann kochen, ja. Sehr gut eigentlich. Meistens koche ich mir da ein Omelett und gebe ein bisschen Schinken dazu.
0: Also nur Käse, Ei und Schinken.
1: Ja, und manchmal Käse eben.
0: Okay. Käse macht Eierspeis und sowas in der Art immer besser, weil es die Konsistenz besser wird.
1: Das stimmt so.
0: Wenn man langweilig ist, kann man auch stattdessen Milch nehmen statt Käse. Aber mit Käse ist alles besser. Fast.
1: Ja.
0: Das Einzige, was mit Käse nicht besser ist, ist vielleicht irgendwas Süßes. Aber es gibt eine bessere Regel. Es gibt kein Essen, wo du nicht entweder Butter oder Schlag dazugeben kannst und es immer noch gut schmeckt oder meistens sogar besser. Also mir wird jetzt wirklich nichts einfallen, wo das nicht passt.
1: Naja. Wo gehst du, in welches Restaurant gehst du essen, wenn du Zeit hast?
0: Na, meistens eher immer woanders. Also wir gehen jetzt nicht so oft ins selbe Restaurant normalerweise.
1: Isst du mehr Asiatisches oder Indisches? Oder?
0: Indisch ist asiatisch. alles Mögliche eigentlich, das ist recht gemischt. Ich sehe gerade schon, wir haben ein interessantes nächstes Thema. Also ich bin schon gespannt, wie das wird. Aber ja, bis gleich.

0: Hallo and welcome back.
1: Also, wir reden über blauen Tee.
0: Das war zwar ein recht emotionsloser Einstieg, aber ich persönlich finde blauen Tee sehr interessant. Wir haben über das Ganze schon mal geredet bei Radio, bei einer Radiosendung von mir. Wir haben uns aber nicht allzu gut damit beschäftigt. Und jetzt hat mich das Ganze natürlich interessiert und wir haben uns ein bisschen mit dem Thema beschäftigt. Was ist denn blauer Tee überhaupt?
1: Also blauer Tee ist ein koffeinfreier Kräuteraufguss und es wird aus tiefblauen Blüten oder von der Schmetterlingserbse gemacht.
0: Das ist ja an sich schon speziell, dass eine Pflanze blaue Blätter hat. Und davon kriegt der Tee auch seine blaue Farbe, aber die behält er nicht.
1: Ja, jetzt zu den wichtigsten Fakten auf jeden Fall.
0: Zum Beispiel ist der Geschmack ist eher auf der erdigen oder beziehungsweise fast holzigen Seite, aber schon recht mild. Wie viele andere Tees trinken ihn viele Leute mit Honig oder Zitrone, teilweise aber auch mit Minze, was ich mir als Kombination sehr gut vorstellen kann.
1: Man bereitet ihn ungefähr mit 4 bis 5 Blüten vor und circa auf 90 bis 95 Grad heißen Wasser.
0: Das finde ich zum Beispiel interessant, weil es nicht ganz kochend ist. Und es zieht für einen Tee auch eher länger, mit 5 bis 10 Minuten.
1: Es hat auch Koffein von Natur aus und es hat kein Koffein von Natur aus.
0: Ah, ja. Aber, wie vorher bereits erwähnt kurz, er behält seine blaue Farbe nicht. Was hat es denn damit auf sich?
1: Also der blaue Tee reagiert je auf den pH-Wert und kann mit Zitronensaft oder Limettensaft von einem satten Königsblau zu einem leuchtendes Lila oder Violett
0: sich verändern. Werden. Damit kann man recht coole Sachen machen. Zum Beispiel kann man damit Getränke machen, zum Beispiel irgendwelche Cocktails, dass die zuerst blau sind, dann tust du Zitronensaft dazu und dann wird es auf einmal lila. Das könnte recht interessant sein. Ich halte zwar nicht viel von der Farbe lila, aber damit kann man, das ist schon recht cool, das Ganze. Und da sieht man schon, wie interessant das sein kann, wenn man zufällige Wörter hat. Wir haben nämlich das Thema Tee gehabt und haben uns überlegt, dass wir über blauen Tee reden können, weil es natürlich sehr viel interessanter ist. Aber wenn ihr sehen wollt, was uns noch so alles einfällt, dann bleibt bei uns. Hey!

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1: Es ist 14.35 Uhr und somit Zeit für die School News aus dem Gymnasium Oberpullendorf. Mi Usha am Gymnasium Bonn, it's a T is a Gymnasia.
2: Schulbienen. Gestern war der Weltbienentag. Deshalb gibt es diese Woche mehr wieder die Möglichkeit, die Schulbienenstöcke im Garten der Schule zu besuchen. Koordiniert wird dieser Besuch von Frau Professor Belakovic und Herr Professor Leira.
1: Aktivitäten. Die 4A gestaltet gestern einen Markt mit selbstgemachten Mehlspeisen. Der Erlös kommt der Caritas und einem Tierheim zugute. Die Klasse 1A und 1C erhielten heute einen Besuch von der Tierärztin Madeleine Schreiber. Die 7B fährt morgen mit dem Herr Professor Beck und Ruscha auf eine Exkursion mit Wien. Ziele sind unter anderem die Ringstraße, aber auch die Universität. Morgen findet außerdem eine Visitation an unserer Schule statt. Sorbident Dr. Robert Joschnik-Heitz wird an der Schule einen Besuch abstatten.
2: Matura-Konferenz. Heute Nachmittag fand die Matura-Zwischenkonferenz statt. Davor wurden die Klassenfotos gemacht und nach der Konferenz erfuhren die Schülerinnen die Ergebnisse der schriftlichen Reifeprüfung. In der zweiten Juniwoche geht es mit der mündlichen Matura weiter.
1: ABA-Prämierung. Heute wurden außerdem vier Maturantinnen für ihre abschließenden Arbeiten durch die Bank Burgenland prämiert. Wir gratulieren Leo Niemeyer, Jana Heravdovic und Anna Rosnax sowie Laurin Zininsch. Vielen Dank.

0: Привет, добро пожаловать обратно.
1: Hello and welcome back. Today, as you guys already know, tun wir mit einem Zufallsgenerator Wörter generieren, um auf Themen zu kommen. Und wir haben etwas sehr Seltsames gehabt diesmal.
0: Nämlich Hausmilben.
1: Wir haben uns überlegt, naja, Milben sind jetzt zwar keine Tiere, aber man denkt dabei an Tiere. Und Haustiere. Hast du schon mal Haustiere gehabt oder hast du welche?
0: Ja, ich hatte Meerschweinchen, die sind aber leider gestorben. Und ich hatte eine Katze, aber die musste ich leider auch weggeben, da ich eine Allergie gehabt habe und das sehr fatal enden hätte können.
1: Ah, das ist sehr schade. Naja, ich habe auch eine Hundeallergie. Wir haben aber einen Hund. Aber es ist so, dass wenn du anscheinend mit einem Hund viel in Kontakt bist, dass du das irgendwie den verträgst. Also beim Hund von meinem Opa habe ich auch nicht. Und ich habe insgesamt auch keine Symptome gehabt, aber angeblich habe ich eine Allergie gegen Hunde. Auf jeden Fall, wie man sich bereits denken kann, ich habe einen Hund. Wir haben aber auch Hühner und Schildkröten. Und wie ich ganz klein war, hatten wir auch mal Meerschweinchen. Ich weiß nicht, aber das ist schon ganz lange her.
0: Apropos Schildkröten. Also hätte ich nochmal die Chance, ein Haustier zu haben, ich würde mir auch Schildkröten nehmen. Die sind eigentlich super zum Pflegen, oder?
1: Ja, eigentlich, ich denke schon.
0: Und mit Hühner. Hühner sind ja auch sehr Nutztiere. Die kannst du für Eier, kannst du auch in einer Suppe geben. Also, ja.
1: Ja, ja, Eier in einer Suppe geben? Was?
0: Nein, Hühner kann man ja in einer...
1: Ja, ich habe an die Eier jetzt gedacht, an so Suppe mit Eiern. Gibt es das nicht eh, Ex-Sup? Machen wir das als nächstes Einstieg als Thema.
0: Mhm.
1: Aber ja, das ist wirklich praktisch. Also wir haben immer Eier zu Hause. Also ich habe das jetzt schon sehr lange nicht gehabt, dass wir keine Eier zu Hause haben. Das einzige Problem ist, dass wir lagen im Keller in so alten Eierkartons. Und es gibt eine Ordnung, in welche Reihenfolge man sie nehmen soll, weil die halten nicht unendlich lange. Und man soll immer die, was am längsten schon unten stehen, als erstes nehmen. Aber ich greife immer einfach rein und nehme irgendwelche, welche ich sie brauche. Und das ist halt nicht so gut. Und ja, das sollte man vielleicht nicht machen.
0: Ja.
1: Aber während wir uns jetzt mit dem interessanten Thema Suppe und Ei beschäftigen, könnt ihr euch das Lied...
0: Die Dramaturgie der Ereignisse anhören.
1: Von einer Band namens Textra.

0: Ni hao, huing, hui lao.
1: Das heißt auf Chinesisch Hello and welcome back. Aber Chinesisch ist nicht das Einzige, was wir in diesem Einstieg haben. Wir beschäftigen uns nämlich jetzt mit Eierflockensuppe bzw. Eierblumensuppe, was eine traditionell chinesische Suppe ist.
0: Und die Basis ist eine Hühnerbrühe und oder eine Gemüsebrühe.
1: Das Ganze wird meistens mit Stärke ein bisschen eingedickt. Und mit der Zeit, während dauerhaften Rühren, werden verquirlte Eier hinzugefügt, wodurch sich da feine Fäden formen, was ein bisschen wie so Nudeln sind, aber jetzt schon nicht wie Nudeln sind.
0: Man würzt meistens mit Sojasauce, es ist halt eine Soße, aber
1: und
0: ja.
1: Was das in China viel gemacht wird, weißer Pfeffer.
0: Frischer Ingwer und ein paar Tropfen geröstetes Sesamöl werden auch hinzugefügt.
1: Aber auch Frühlingszwiebel, was bei vielen Sachen insgesamt ist. Insgesamt ist das rein ein recht simples Essen, was man gerne mal probieren kann. Ich persönlich weiß nicht, was ich davon halten soll, aber ich werde es auf jeden Fall irgendwann kosten müssen. Und ich meine, es ist ganz einfach, du nimmst eine Suppe, was schon vorgemacht ist, Hühnersuppe, Gemüsesuppe, irgendeine klare Suppe, was man halt hat, die Einlage raus, dann dickt man das ein bisschen ein, was jetzt auch nicht so kompliziert ist. Ich meine, du brauchst Stärke und Wasser, das ist jetzt nicht besonders schwer. Und dann tust du halt Eier rein, während das am Herd steht und rührst um. Das ist, denke ich, was vor allem praktisch ist, wenn man jetzt nur schnell was will am Abend irgendwann.
0: Also von meiner Seite aus, ich finde, ich würde das schon essen, weil ich glaube, ich habe das sogar schon einmal gegessen in einem chinesischen Restaurant. Aber ich glaube, was ich mich erinnern kann, es war nicht so schlecht. Also man kann es echt
1: wirklich
0: machen.
1: Schlecht stelle ich mir jetzt nicht vor. Ich weiß nicht, ob es meins ist, aber schlecht ist bestimmt nicht. Aber jetzt sind wir schon bei so interessanten Themen gewesen. Ich bin gespannt, was wir als nächstes haben werden.

0: Hello and welcome back.
1: Ciao, bentornato.
0: Wir haben ja bis jetzt einige interessante Themen gehabt und uns ist aufgefallen, wir haben uns mit allen möglichen Essen beschäftigt, Essen und Trinken. Und was ist vielleicht das beliebteste Essen, was es auf der ganzen Welt gibt?
1: Pizza.
0: Deswegen werden wir jetzt ein bisschen über Pizza reden. Was sind denn deine Lieblingstoppings auf einer Pizza?
1: Salami, Käse und vielleicht ein bisschen Zwiebeln und Knoblauch.
0: Es kommt drauf an. Also Knoblauch ist auf jeden Fall dabei, egal bei welchem, bei was. Aber es könnte entweder sein Mais und Schinken. Also kein Prosciutto, sondern Prosciutto Cotto. Also klassischer Schinken, wenn man jetzt eine Pizza mit Schinken und Mais bestellt, sowas. Das esse ich sehr, sehr gerne. Aber nicht bei jeder Pizzeria, weil das kommt sehr drauf an, wie es gemacht ist. Aber auch ohne Mais esse ich es gerne. Oder aber eine Pizza Salami, aber nicht eine einfache, sondern wenn sie das im Angebot haben, einen zweiten Käse oder irgendein Knoblauch bzw. Chiliöl, irgendwas dazu, dass es nicht ganz so fad schmeckt. Mhm. Wobei ich aber auch sagen muss, eine Pizza Margherita ist jetzt auch nicht schlecht, also sie schmeckt sehr, sehr gut.
1: Ja, wie wir alle wissen, kommt Pizza natürlich aus Italien. Mhm. Und wir einigen uns darauf, dass Pizza keine Ananas drauf kommt.
0: Das stimmt. Da kann ich nur zustimmen. Aber wenn, sagen wir jetzt mal, sie haben deine Lieblingstoppings nicht. Was wäre denn was, was du überhaupt gar nicht haben wollen würdest auf einer Pizza, außer Ananas?
1: Oliven. Ich bin nicht so Oliven-Typ.
0: Das stimmt. Also ich denke, es wäre wahrscheinlich so Pilze oder Oliven.
1: Nein, Pilze.
0: Rucola oder sowas in der Art. Also alles, was gesund ist. Aber leider war das schon unser letztes Thema. Wie man sieht, wenn man auf die Uhr schaut, es ist leider schon 14.58 Uhr. Aber ich bin mir sicher, dass die Moderatoren, was nach uns kommen, einen guten Job machen werden. Deswegen müssen wir uns leider schon verabschieden.
1: Wiedersehen.
0: Wir verabschieden uns mit einem allgemeinen und lauten Hallo.

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0: Es ist 16 Uhr.
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4: Hallo von der Hohen Warte in Wien. Nun zum Wetter für Freitag, den 22. Mai im Bezirk Oberpullendorf. Zeitweise scheint die Sonne, vor allem am Vormittag. Am Nachmittag bilden sich dann auch dichtere Wolkenfelder, die von Nordwesten her vorüberziehen. Es gibt dabei aber keinen Regen. Der Wind bleibt schwach bis mäßig bei Tageshöchsttemperaturen zwischen 23 und 26 Grad im Bezirk Oberpullendorf. Nun zum Wetter für die nächsten Tage bis inklusive Montag, 25. Mai. Auch über das Wochenende ist es im Bezirk Oberpullendorf recht sonnig. Über längere Phasen zeigt sich der Himmel auch wolkenlos. Bei meist mäßigem Wind aus nördlichen Richtungen wird es zunehmend hochsommerlich warm mit bis zu 31 Grad am Montag in Oberpullendorf. Das war's vom Wetter. Damit zurück ins Studio nach Oberpullendorf. Alles Gute von der Hohen Warte wünscht Thomas Krennert.
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Leben und Geschichten steckt, nämlich Südamerika. Von lebendigen Metropolen, in denen Musik und Kultur jede Straße füllen, über Jahrhunderte alte Traditionen hoch in den Anden bis hin zu Naturwundern, die einem einfach den Atem rauben. Südamerika ist ein Ort, der überrascht, begeistert und inspiriert. In den nächsten 2 Stunden stelle ich euch 8 ganz besondere Städte und Orte vor, die man auf jeden Fall gesehen haben muss, wenn man diesen Kontinent wirklich verstehen will. 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Also, macht es euch gemütlich, lehnt euch zurück und reist mit mir einmal quer durch Südamerika. Vielleicht entdeckt ihr dabei ja euer nächstes Traumziel. Also, los geht's!

Rio de Janeiro. Diese Stadt verkörpert Lebensfreude, Farben und Energie wie kaum ein anderer Ort auf dieser Welt. Wer hierher kommt, wird sofort von der Mischung aus spektakulärer Natur, pulsierendem Stadtleben und brasilianischer Kultur mitgerissen. Rio liegt malerisch zwischen grünen Bergen, dem Atlantik und endlosen Stränden. Ein Panorama, das jeden Besucher in Staunen versetzt. Ein absolutes Highlight ist die Christusstatue Cristo Redentor auf dem Corcovado-Berg. Dieses weltbekannte Wahrzeichen thront über der Stadt und bietet einen unvergleichlichen Blick über Rio, die Strände und die Hügel. Die Fahrt hinauf, die Aussicht und der Moment, die riesige Statue aus nächster Nähe zu sehen, sind einfach unvergesslich. Ebenfalls spektakulär ist der Zuckerhut. Mit der Seilbahn erreicht man die Spitze und genießt einen der schönsten Panoramablicke auf die Stadt und die Bucht. Rio wäre jedoch nicht Rio ohne seine Strände. Copacabana und Ipanema sind weltberühmt und bieten eine einzigartige Mischung aus Sonne, Sport, Musik und Menschen. Hier trifft man Einheimische beim Volleyball oder Fußball, lauscht der Musik der Straßenkünstler und genießt einfach das Lebensgefühl der Stadt. Spazieren, schwimmen, surfen oder einfach das Treiben beobachten. Die Strände sind das Herz von Rio. Kulturell hat Rio ebenso viel zu bieten. Die Samba-Schulen, das berühmte Karnevalsfieber und die Musik in den Straßen vermitteln das brasilianische Lebensgefühl. Wer die lokale Küche probieren möchte, kann sich auf Feijoada, frisches Obst, Meeresfrüchte und köstliche Streetfood-Spezialitäten freuen. Märkte, Cafés und Bars laden ebenfalls dazu ein, das Leben in Rio in vollen Zügen zu genießen. Doch Rio ist nicht nur Natur, Strände und Kultur. Viertel wie Santa Teresa oder Lapa zeigen die kreative, künstlerische Seite der Stadt. Alte Kolonialhäuser, bunte Straßenkunst, Musikclubs und Galerien lassen Besucher tief in die urbane Kultur eintauchen. Hier trifft Geschichte auf Moderne, Tradition auf Lebensfreude und jeder Spaziergang ist ein neues Abenteuer. Ja.

Buenos Aires, die Hauptstadt Argentiniens, wird oft als Paris Südamerikas bezeichnet und das aus gutem Grund. Die Stadt verbindet europäisches Flair mit südamerikanischer Lebensfreude, historischer Architektur, mit modernen Vierteln und kulturellen Traditionen, mit einem pulsierenden urbanen Leben. Wer hierher kommt, erlebt eine Stadt voller Kontraste, Farben und unvergessliche Eindrücke. Ein absolutes Highlight ist das Viertel La Boca. Bunte Häuser, gepflasterte Straßen und lebendige Kunstszene prägen das Bild dieses historischen Viertels. Hier kann man Straßenkünstler beobachten, Tango-Aufführungen live erleben oder einfach durch die Gassen schlendern und die Atmosphäre aufsaugen. Ebenfalls sehenswert ist der Plaza de Mayo, das historische Zentrum der Stadt, umgeben von wichtigen Regierungsgebäuden, Cafés und Geschäften. Ein Ort, der die Geschichte und die politische Bedeutung von Buenos Aires spürbar macht. Kulturfans sollten auch unbedingt das Teatro Colón besuchen, eines der renommiertesten Opernhäuser der Welt. Eine Führung durch dieses architektonische Meisterwerk lädt Besucher in die glamouröse und kunstvolle Seite der Stadt ein. Auch das Viertel Recoleta beeindruckt mit eleganten Gebäuden, historischen Friedhöfen und einem Hauch von europäischem Charme, während die modernen Cafés und Boutiquen die urbane Lebendigkeit zeigen. Buenos Aires ist vor allem bekannt für den Tango. Auf den Straßen, in Tanzlokalen oder bei ganz speziellen Shows kann man die Leidenschaft und Eleganz des Tanzes hautnah miterleben. Die Stadt lebt Tango in Musik, Bewegung und Ausdruck und lässt Besucher tief in die kulturelle Seele Argentiniens eintauchen. Kulinarisch ist Buenos Aires ein Paradies für Genießer. Die argentinische Küche ist geprägt von saftigen Steaks, Empanadas, Mate Tee und süßen Leckereien wie Dulce de Leche. Zahlreiche Restaurants, Cafés und Märkte laden dazu ein, die Vielfalt der lokalen Küche zu entdecken und dabei das urbane Treiben der Stadt zu beobachten.

Der Machu Picchu ist mehr als nur ein Reiseziel. Es ist ein Ort voller Geschichte, Mystik und atemberaubender Landschaften. Hoch oben in den peruanischen Anden gelegen, gilt diese antike Inka-Stadt als eines der bedeutendsten archäologischen Wunder der Welt. Wer Machu Picchu besucht, taucht ein in eine andere Zeit, in eine Kultur, die Ingenieurskunst, Spiritualität und Natur harmonisch miteinander verband. Die Zitadelle selbst beeindruckt durch präzise Steinmauern, Tempel, Terrassen und Paläste, die vor Jahrhunderten ohne moderne Werkzeuge gebaut wurden. Ein absolutes Highlight ist der Sonnentempel, der die astronomischen Kenntnisse der Inka zeigt und die Terrassen, die nicht nur beeindruckend anzusehen sind, sondern auch funktional für Landwirtschaft und Wasserleitungssysteme genutzt wurden. Wer den Inka-Pfad wandert, erlebt die Umgebung hautnah. Steile Pfade, dichte Wälder, Bergflüsse und spektakuläre Ausblicke auf das Tal und die Ruinen. Machu Picchu ist nicht nur Geschichte, sondern auch ein spirituelles Erlebnis. Die mystische Lage, umgeben von Nebel und hohen Bergen, lässt die Besucher die Kraft und die Bedeutung dieses Ortes erahnen. Viele Menschen spüren hier eine besondere Ruhe und Ehrfurcht. Ein Grund, warum der Ort seit Jahrhunderten von Jahren fasziniert. Kulturell kann man sich in der Region Cusco und den umliegenden Dörfern ein Bild vom Leben der Andenbewohner machen. Traditionelle Märkte, Kunsthandwerk, Textilien aus Alpaka-Wolle und lokale Spezialitäten bieten einen authentischen Einblick in die Kultur der Region. Typische Gerichte wie Ceviche, Lomo Saltado oder frische Quinoa-Speisen lassen die kulinarische Vielfalt Perus hautnah miterleben.

Cartagena an der Karibikküste Kolumbiens ist eine Stadt voller Farben, Geschichte und karibischer Lebensfreude. Wer hierher kommt, taucht ein in ein Ambiente, das koloniale Architektur, lebendige Kultur und tropisches Flair perfekt miteinander verbindet. Die Altstadt, die Ciudad Amurallada, gehört zum UNESCO-Weltkulturerbe und beeindruckt Besucher sofort mit engen Gassen, bunten Häusern, blühenden Balkonen und Kopfsteinpflasterstraßen. Ein absolutes Highlight ist die Altstadt selbst. Hier kann man stundenlang durch die Gassen schlendern, die historischen Gebäude bewundern und das karibische Flair genießen. Das Castillo San Felipe de Barajas, eine imposante Festungsanlage, erzählt von der strategischen Bedeutung Cartagenas in kolonialen Zeiten und bietet gleichzeitig fantastische Aussichten über die ganze Stadt. Für Strandliebhaber lohnt sich ein Abstecher zu den Stränden von Boca Grande, die mit weißem Sand, türkisblauem Wasser und lebhaften Promenaden anlocken. Kulturell ist Cartagena ebenso faszinierend. Musik und Tanz sind überall präsent, von Cumbia und Vallenato auf den Straßen bis zu Live-Konzerten und Tanzveranstaltungen. Die Stadt pulsiert von Lebensfreude, besonders am Abend, wenn die Cafés, Bars und Restaurants der Altstadt zum Treffpunkt für Einheimische und Besucher werden. Kulinarisch bietet Cartagena eine Mischung aus karibischen und lateinamerikanischen Spezialitäten. Frischer Fisch, Meeresfrüchte, Arepas und exotische Früchte dominieren die Speisekarten. Besonders empfehlenswert sind die kleinen Straßenstrände, auf denen man authentische Gerichte probieren kann, während man das Treiben um sich herum beobachtet. Doch Cartagena ist nicht nur Sehenswürdigkeiten und Strände. Viertel wie zum Beispiel Getsemani zeigen die kreative, alternative Seite der Stadt. Bunte Cafés, kleine Galerien, trendige Cafés und Musikclubs machen diesen Teil der Stadt besonders lebendig und interessant. Hier spürt man die Mischung aus Geschichte, Kreativität, Kultur, die Cartagena so einzigartig macht.

0: Es ist 17 Uhr. 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
3: Hallo von der Hohen Warte in Wien. Nun zum Wetter für Freitag, den 22. Mai im Bezirk Oberpullendorf. Zeitweise scheint die Sonne, vor allem am Vormittag. Am Nachmittag bilden sich dann auch dichtere Wolkenfelder, die von Nordwesten her vorüberziehen. Es gibt dabei aber keinen Regen. Der Wind bleibt schwach bis mäßig bei Tageshöchsttemperaturen zwischen 23 und 26 Grad im Bezirk Oberpullendorf. Nun zum Wetter für die nächsten Tage bis inklusive Montag, 25. Mai. Auch über das Wochenende ist es im Bezirk Oberpullendorf recht sonnig. Über längere Phasen zeigt sich der Himmel auch wolkenlos. Bei meist mäßigem Wind aus nördlichen Richtungen wird es zunehmend hochsommerlich warm mit bis zu 31 Grad am Montag in Oberpullendorf. Das war's vom Wetter. Damit zurück ins Studio nach Oberpullendorf. Alles Gute von der Hohen Warte wünscht Thomas Krennert.
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Hallo und herzlich willkommen, liebe Zuhörerinnen und Zuhörer, zur zweiten Hälfte der heutigen Sendung hier bei Radio Spot On. Mein Name ist Sophie und in der heutigen Sendung begeben wir uns gemeinsam auf eine Reise nach Südamerika. Und zwar haben wir uns in der ersten Hälfte der Sendung schon folgende Städte näher angesehen, nämlich Rio de Janeiro, Buenos Aires, den Machu Picchu, Cartagena und ich würde sagen, gleich geht's weiter mit Santiago de Chile, eine Großstadt zwischen den Anden und dem Pazifik. Santiago de Chile ist eine Stadt, die vor allem durch ihre spektakuläre Lage beeindruckt. Eingebettet zwischen den mächtigen Anden und nur wenigen

Stunden vom Pazifik entfernt. Vereint die chilenische Hauptstadt Natur, Geschichte und modernes Großstadtleben auf einzigartige Weise. Wer Santiago besucht, erlebt eine Metropole voller Kontraste. Traditionell und modern, ruhig und lebendig zugleich. Ein perfekter Einstieg ist der Cerro San Cristobal, ein Hügel mitten in der Stadt. Von hier aus eröffnet sich ein atemberaubender Blick über Santiago bis hin zu den schneebedeckten Anden. Besonders bei Sonnenuntergang zeigt sich, wie eng Natur und Stadt hier miteinander verbunden sind. Ebenfalls sehenswert ist der Plaza de Armas, das historische Herz Santiagos. Umgeben von kolonialen Gebäuden, der Kathedrale und kleinen Cafés spürt man hier die Geschichte Chiles besonders intensiv. Kulturell hat Santiago ebenfalls viel zu bieten. Museen wie das Museo de la Memoria y los Derechos Humanos setzen sich mit der jüngeren Geschichte des Landes auseinander und geben einen tiefen Einblick in Chiles Vergangenheit. Gleichzeitig gilt das Viertel Bella Vista die kreative und lebendige Seite der Stadt. Bunte Häuser, Straßenkunst, Galerien und ein pulsierendes Nachtleben prägen diesen Stadtteil. Hier wird Kunst nicht nur ausgestellt, sondern wirklich gelebt. Und zu guter Letzt, auch kulinarisch ist Santiago ein echtes Erlebnis. Die chilenische Küche ist vielfältig und sehr bodenständig. Empanadas, frischer Fisch, Meeresfrüchte und Gerichte wie Pastel de Coclo gehören zu den Klassikern. Auf Märkten wie dem Mercado Central kann man regionale Spezialitäten probieren und gleichzeitig das geschäftigte Treiben der Stadt beobachten. Dazu kommt natürlich auch der berühmte chilenische Wein, der Santiago zu einem wichtigen Ausgangspunkt für Ausflüge in die umliegenden Weinregionen macht. Was Santiago also so besonders macht, ist die Nähe zur Natur. Innerhalb nur weniger Stunden kann man entweder in den Anden wandern oder an der Küste frische Meeresluft genießen. Diese Vielfalt macht die Stadt zu einem idealen Ausgangspunkt für Entdecker und Abenteurer, die mehr als nur eine klassische Großstadt erleben möchten.

0: Quito, die Hauptstadt Ecuadors, liegt spektakulär eingebettet in den Anden, auf über 2800 Metern Höhe und fast genau auf dem Äquator. Diese besondere Lage macht die Stadt zu einem faszinierenden Reiseziel, in dem sich Geschichte, Kultur und beeindruckende Natur auf einzigartige Weise verbinden. Quito ist eine der am besten erhaltenen kolonialen Städte Südamerikas und wurde als eine der ersten Städte überhaupt zum UNESCO-Weltkulturerbe erklärt. Das Herz der Stadt ist die Altstadt von Quito, ein wahres Freilichtmuseum. Enge Gassen, prächtige Kirchen, große Plätze und koloniale Gebäude erzählen von der spanischen Vergangenheit. Besonders beeindruckend ist die Iglesia de la Compañía de Jesús, deren Innenraum mit aufwendig vergoldeten Details geschmückt ist und als eines der schönsten Beispiele barocker Architektur in Südamerika gilt. Auch der Plaza Grande ist ein zentraler Ort, an dem sich Geschichte und heutiges Stadtleben begegnen. Ein weiteres Highlight ist der Besuch der Mitad del Mundo, des berühmten Ecuador-Denkmals. Hier kam man buchstäblich mit einem Fuß auf der Nord- und mit dem anderen auf der Südhalbkugel stehen. Ein Erlebnis, das Quito von vielen anderen Städten unterscheidet und besonders symbolisch für die geografische Besonderheit Ecuadors ist. Kulturell zeigt sich Quito vielseitig und lebendig. Museen, Galerien und traditionelle Feste geben Einblicke in die indigene Kultur, die spanischen Einflüsse und das moderne Leben der Stadt. Viertel wie La Mariscal stehen für das junge, kreative Quito mit Cafés, Musik, Märkten und internationaler Atmosphäre. Und auch kulinarisch hat Quito einiges zu bieten. Die äquatorianische Küche ist regional geprägt und abwechslungsreich. Suppen wie Locro de Papa, Gerichte mit Mais, frische Früchte und traditionelle Speisen spiegeln die Vielfalt des Landes wider. Auf lokalen Märkten kann man exotische Früchte entdecken, die man anderswo kaum findet, und die Alltagskultur hautnah erleben. Was Quito so besonders macht, ist die unmittelbare Nähe zur Natur. Vulkane, grüne Täler und Nebenwälder umgeben die Stadt und laden zu Ausflügen ein. Von Aussichtspunkten wie dem Tellerifoco, einer Seilbahn auf einen der umliegenden Berge, eröffnet sich ein spektakulärer Blick über die Stadt und die Andenlandschaft.
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La Paz ist eine Stadt, die sofort beeindruckt. Nicht nur wegen ihrer Größe, sondern vor allem wegen ihrer außergewöhnlichen Lage. Eingebettet in ein tiefes Tal der Anden und auf über 3600 Metern Höhe gelegen, gilt La Paz als die höchstgelegene Regierungssitzstadt der Welt. Schon bei der Ankunft merkt man, diese Stadt ist anders. Die dünne Luft, die steilen Hänge und das scheinbar endlose Häusermeer schaffen eine Atmosphäre, die man so nirgendwo sonst erlebt. Ein einzigartiges Merkmal von La Paz ist das Seilbahnsystem Mi Teleférico. Es verbindet die verschiedenen Stadtteile und bietet dabei spektakuläre Ausblicke über das Tal, die umliegenden Berge und den schneebedeckten Illimani. Das ist der Hausberg der Stadt. Eine Fahrt mit der Seilbahn ist nicht nur praktisch, sondern auch eine der besten Möglichkeiten, La Paz aus der Vogelperspektive zu erleben. Im historischen Zentrum der Stadt trifft man auf koloniale Architektur, lebendige Märkte und das geschäftigte Alltagsleben der Einheimischen. Besonders bekannt ist der Mercado de las Brujas, der Hexenmarkt. Hier werden traditionelle Heilkräuter, Amulette und rituelle Gegenstände verkauft. Ein faszinierender Einblick in die indigene Kultur und die spirituellen Traditionen Boliviens, die bis heute noch eine wichtige Rolle spielen. Kulturell ist La Paz stark von den indigenen Kulturen der Aymara und Quechua geprägt. Traditionelle Kleidung, Musik und Feste gehören selbstverständlich zum Stadtbild. Gleichzeitig entwickelt sich eine moderne Kulturszene mit Kunst, Musik und zeitgenössischen Einflüssen, die zeigen, wie vielfältig und lebendig die Stadt ist. Und auch kulinarisch spiegelt La Paz diese Vielfalt wider. Typische Gerichte wie Salteñas, gefüllte Teigtaschen oder Api, ein warmes Maisgetränk, gehören dort zum Alltag und sind besonders auf den Straßenmärkten sehr beliebt. Essen ist hier nicht nur Nahrung, sondern ein fester Teil der Kultur und des sozialen Lebens. Was La Paz besonders faszinierend macht, ist der ständige Kontrast zwischen Tradition und Moderne, zwischen Natur und Stadt. Von Aussichtspunkten rund um die Stadt eröffnet sich ein spektakulärer Blick auf das Häusermeer, das sich die steilen Hänge hinaufzieht, eingerahmt von der gewaltigen Andenlandschaft. Das hört sich doch schon sehr gut an, oder?

Die Iguazu-Wasserfälle gehören zu den beeindruckendsten Naturwundern der Welt und bilden einen spektakulären Abschluss jeder Reise durch Südamerika. An der Grenze zwischen Argentinien und Brasilien gelegen, erstreckt sich dieses gewaltige Naturschauspiel über fast 3 Kilometer und besteht aus rund 275 einzelnen Wasserfällen. Schon aus der Ferne hört man das tosende Rauschen des Wassers. Ein Klang, der die enorme Kraft der Kultur, der Natur spürbar macht. Das Herzstück der Iguazu-Wasserfälle ist die Garganta del Diablo, die sogenannte Teufelsschlucht. Hier stürzen riesige Wassermengen in die Tiefe und erzeugen eine gewaltige Gitschwolke, die die Besucher regelrecht umhüllt. Der Anblick ist überwältigend und lässt erahnen, wie mächtig und ungezähmt die Natur sein kann. Plattformen und Stege führen ganz nah an die Fälle heran und ermöglichen unvergessliche Perspektiven. Sowohl die argentinische als auch die brasilianische Seite bieten unterschiedliche, aber gleichermaßen beeindruckende Erlebnisse. Während man auf der argentinischen Seite mitten durch das Wasserfallsystem wandert und die Natur hautnah miterlebt, bietet die brasilianische Seite atemberaubende Panoramablicke auf die gesamte Anlage. Beide Perspektiven zusammen machen den Besuch besonders abwechslungsreich und einzigartig. Umgeben sind die Wasserfälle vom Iguazu-Nationalpark, einem artenreichen Regenwaldgebiet. Tropische Pflanzen, bunte Vögel, Schmetterlinge und kleine Tiere begleiten die Besucher auf den Wegen. Diese Kombination aus unberührter Natur und gewaltiger Landschaft macht Iguazu zu einem Ort, an dem man sich klein fühlt, aber im besten Sinne. Und auch kulturell ist die Region spannend. Die nahegelegenen Städte Puerto Iguazu und Fosto Iguaçu spiegeln die Mischung aus brasilianischen, argentinischen und indigenen Einflüssen wider. Kulinarisch darf man sich auf gegrilltes Fleisch, frische tropische Früchte und regionale Spezialitäten freuen, die perfekt zur warmen, lebendigen Atmosphäre passen.

Und damit, liebe Zuhörerinnen und Zuhörer, sind wir auch schon wieder am Ende unserer heutigen Reise durch Südamerika hier bei Radio Spot On angekommen. Wir haben pulsierende Städte entdeckt, sind durch beeindruckende Landschaften gereist und haben Orte kennengelernt, die zeigen, wie unglaublich vielfältig dieser Kontinent ist. Von kulturellen Zentren über geschichtsträchtige Städte bis hin zu gewaltigen Naturwundern. Südamerika hinterlässt Eindruck, egal ob man selbst dort war oder auch nur davon im Radio hört. Vielleicht hat euch diese Sendung ja Lust gemacht, selbst einmal loszuziehen, neue Orte zu entdecken oder einfach ein bisschen weiter zu träumen. Manchmal reicht schon eine Idee, ein Bild oder eine Geschichte, um Fernweh zu bekommen. And with that, dear listeners, we've reached the end of our journey through South America here on Radio Spot On. We have discovered vibrant cities, traveled through breathtaking landscapes, and learned about places that showcase the incredible diversity of this continent. From cultural centers and historically significant cities to magnificent natural wonders, South America leaves a lasting impression, whether you've been there yourself or are simply hearing about it. Perhaps today's show has inspired you to set off on your own adventure, discover new places, or simply continue to dream. Sometimes all it takes is an idea, an image, or a story to awaken a longing for distant lands. Danke, dass ihr mich heute auf dieser Reise begleitet habt und euch die Zeit genommen habt, einzuschalten und zuzuhören. Ich hoffe, ihr konntet ein wenig abschalten und neue Inspirationen mitnehmen. Passt weiterhin gut auf euch auf, bleibt neugierig und bis zum nächsten Mal hier bei uns im Radio. Tschüss!

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1: Herzlich willkommen, Dobro Doschli, Üdvözlöm, zu einer neuen Sendung der Hack Hasch Oberpullendorf. Heute dreht sich bei uns alles um Literatur. Die Podcasts sind im Deutschunterricht entstanden und wir nehmen sie mit von Dürrenmatts Physikern bis zu Harry Potter, von Felix Mitterer bis zu dem aufrüttelnden Buch Die Welle. Lesen ist und bleibt Abenteuer im Kopf. Und das ganz CO2-neutral und gemütlich im Lieblingssessel.

0: Thema heute ist eines der bekanntesten Theaterstücke der Literaturgeschichte. Trommelwirbel bitte! Die Physiker von Friedrich Dürrenmatt.
1: Es ist ein Drama, das sich um Wahnsinn, Wissenschaft und die Verantwortung dreht, die wir als Gesellschaft tragen.
2: Und keine Sorge, auch wenn ihr das Buch nicht gelesen habt, wir erklären alles, was ihr wissen müsst.
3: Aber bevor wir loslegen, eine Frage an euch. Was würdet ihr tun, wenn ihr eine Entdeckung gemacht hättet, die die Welt retten oder zerstören könnte?
0: Die Physiker spielt in einer psychiatrischen Klinik, die von der exzentrischen Leiterin Dr. Mathilde von Zahn geführt wird. In der Klinik leben drei Männer, die angeblich verrückt sind. Möbius, Newton und Einstein.
1: Doch Achtung, keiner von ihnen ist wirklich wahnsinnig. Möbius ist ein genialer Physiker, der vorgibt, verrückt zu sein, um seine bahnbrechende Entdeckung geheim zu halten.
2: Ja. Das stimmt. Und dann gibt es Newton und Einstein. Sie behaupten, sie wären berühmte Wissenschaftler, aber in Wahrheit sind sie Spione. Sie wollen Möbius Geheimnisse stehlen, um es für ihre eigenen Länder zu benutzen.
3: Doch der eigentliche Masterplan gehört Dr. von Zahn. Sie manipuliert alle und will Möbius' Entdeckung selbst nutzen. Die Frage ist, wer hat hier wirklich die Kontrolle?
0: Das bringt uns zu einer der zentralen Fragen. Wie weit geht die Verantwortung von Wissenschaftlern?
1: Möbius entscheidet, seine Entdeckung zu verstecken, weil er glaubt, dass die Menschheit noch nicht bereit ist, mit seiner Erfindung umzugehen.
2: Aber ist das wirklich die richtige Entscheidung? Ist es moralisch okay, Wissen zurückzuhalten, nur weil es gefährlich sein könnte?
3: Friedrich Dürrenmatt schreibt im Stück, was einmal gedacht wurde, kann nicht zurückgenommen werden. Das bedeutet, dass Wissenschaft nie wieder ungeschehen gemacht werden kann. Egal, ob sie gut

0: So, was würdet ihr tun? Möbius hat sich entschieden, seine Entdeckung zu verstecken. Aber sollte Wissen nicht für alle zugänglich sein, auch wenn es gefährlich ist?
1: Oder ist es besser, dass nur wenige dieses Wissen haben, mit der Gefahr, dass es missbraucht wird? Ein echtes Dilemma. So, am Ende bleibt eine große Frage offen. Können wir die Verantwortung für unsere Entdeckungen wirklich tragen? Oder wie Dürrenmatt es ausdrückt, sind wir nur die Clowns eines unbegreiflichen Spiels?
0: Ja, denn das Stück ist fast 60 Jahre alt, aber die Fragen, die er stellt, sind hochaktuell. Ich meine, gerade heute, wo Technologien immer mächtiger werden.
1: Und das ist vielleicht die Botschaft von Die Physiker. Verantwortung beginnt nicht bei der Entdeckung selbst, sondern bei der Entscheidung, wie wir mit ihr umgehen. So, danke, dass ihr heute dabei wart. Was denkt ihr über Möbius' Entscheidung, Held oder Feigling? Schreibt uns eure Meinung. Und wenn euch dieser Podcast gefallen hat, teilt ihn gerne mit euren Freunden.
0: Bis zum nächsten Mal und bleibt neugierig.
1: Und verantwortungsvoll.
2: Oder

0: Hallo und herzlich willkommen. Heute geht es um ein Buch, das sowohl auf wahren Begebenheiten basiert, als auch die Frage aufwirft, warum zum Teufel haben wir uns immer noch nicht gegen Gruppenzwang gewehrt? Wir sprechen über Die Welle von Todd Strasser. Ein Klassiker, der uns zeigt, wie schnell ein harmloses Experiment eskalieren kann. Und natürlich habe ich wieder zwei großartige Gäste dabei. Den allwissenden Literaturkritiker David und die immer gut gelaunte Sarah. Wie geht's euch?
1: Mir geht's super, danke. Ich freue mich, über ein Buch zu sprechen, das uns nicht nur zum Nachdenken anregt, sondern uns auch zeigt, dass Gruppenzwang gefährlicher ist, als den meisten von uns lieb ist. Aber ja, Die Welle zeigt auch, wie man mit einem Fingerschnipsen eine ganze Schule in einen autoritären Wahnsinn stürzen kann.
2: Haha, ja genau. Ich habe das Buch damals in der Schule gelesen und der Film wurde auch des Öfteren gezeigt. Das war so ein bisschen wie, wow, wenn man da mitmacht, kann man auf jeden Fall in der Pause auf dem besten Platz sitzen. Aber dann hat sich das Ganze irgendwie in einen Albtraum verwandelt.
0: Genau. Für die, die das Buch noch nicht gelesen haben, Die Welle erzählt die Geschichte eines Lehrers, der in einer Klasse das Experiment Die Welle startet, um seinen Schülern die Entstehung von Diktatur näher zu bringen. Was als harmloses Unterrichtsprojekt beginnt, nimmt jedoch sehr schnell Formen an, die für alle Beteiligten gefährlich werden. Spoiler-Alarm, es endet nicht mit einer fröhlichen Klassenfahrt. Was habt ihr denn beim ersten Lesen des Buches gedacht? Hattet ihr da schon ein Gefühl, dass es in die falsche Richtung geht?
1: Oh, definitiv. Ich meine, man merkt sofort, dass der Lehrer Mr. Ross gute Absichten hat, aber es geht unglaublich schnell, dass er die Kontrolle verliert. Ich glaube, jeder, der sich schon mal gefragt hat, wie es ist, mit einem Fingerschnipsen die Macht zu übernehmen, sollte das Buch unbedingt gelesen haben. Man sieht deutlich, wie verführerisch Macht und Zugehörigkeit sein können und wie sich das in einem erschreckend kurzen Zeitraum ausbreitet.
2: Und vor allem, wie schnell die Schüler da mitziehen, oder? Ich meine, bei der ersten Welle-Sitzung dachte ich auch noch, ach, das ist doch wie eine dieser selbsternannten coolen Klicken, von denen du auf jeder Party hörst. Aber dann fängt es an, echt gruselig zu werden. Als ob man plötzlich mit einer Krone durch die Schule rennt und denkt, man ist der König von allen. Wer braucht schon Individualität, wenn man ein Teil von etwas Größerem sein kann?
0: Ja, und das Schlimme ist, dass die Schüler das Gefühl haben, die Gruppe würde ihnen Sicherheit geben. Sie sind plötzlich keine Einzelpersonen mehr, sondern Teil einer bewegenden Masse. Und dann kommt diese Dynamik, in der sich jeder gegenseitig noch weiter anstachelt. Man merkt richtig, wie die Gruppenzugehörigkeit süchtig macht. Da fragt man sich fast, warum sind wir als Gesellschaft nicht alle einfach im Fitnessstudio, wo wir in dieser Art von Gruppenzwang wenigstens Muskeln aufbauen können.
1: Ja, genau. Der soziale Druck ist wirklich der Schlüssel in diesem Buch. Die Schüler, die am Anfang noch skeptisch sind, merken recht schnell, dass sie durch diese Bewegung quasi besser dazugehören. Sie fühlen sich stark, auch wenn sie keine Ahnung haben, was sie eigentlich tun. Und das ist ja das Beängstigende. Es zeigt, wie eine Gruppe auf einmal aus dem Ruder laufen kann, wenn sich jemand mehr traut, dagegen zu sprechen. Und auch in unserer Gesellschaft, in unserer heutigen Gesellschaft, gibt es immer wieder solche Tendenzen.
2: Aber auf der anderen Seite, was wäre, wenn wir dieses Experiment an einer modernen Schule durchführen würden? Würde die Welle heute noch genauso funktionieren? Oder würde jeder das Experiment einfach mit, oh cool, das ist ja wie ein TikTok-Trend, abtun?
0: Aha, ja, gute Frage. Aber was mich echt fasziniert ist, ist die psychologische Komponente. Die Schüler fangen ja an, sich selbst als Teil von etwas Wichtigem zu sehen. Und auf einmal geht es nicht mehr nur um das Experiment, sondern um Status, Macht und auch Einfluss. Der Lehrer, Mr. Ross, hat das alles ursprünglich als eine Art Lehrmoment gestartet. Aber er hätte nie gedacht, dass es so schnell aus der Hand geraten würde.
1: Und genau das ist wirklich das Geniale an der Geschichte. Sie bleibt nicht nur auf der Oberfläche, sondern geht tief in die menschliche Psyche. Wie leicht Menschen bereit sind, ihre Individualität aufzugeben, um ein Gefühl der Zugehörigkeit zu bekommen. Und wie schnell man dann auch in gefährliche Denkmuster abrutscht. Das ist ja nicht nur in der Schule so. Das passiert in vielen sozialen Kontexten.
2: Ja, und das ist es, was mir damals irgendwie Angst gemacht hat. Als ich das Buch gelesen habe, dachte ich mir, wird mein nächster Gruppenchat auch bald zu einem autoritären Regime, wo der Boss immer bestimmt, was gepostet wird?
0: Ja, das wäre dann die Welle 2.0. Aber wirklich, das ist das Erschreckende an Die Welle. Es zeigt uns, wie wunderbar wir alle sind, wenn es darum geht, zu einer Gruppe zu gehören. Und das gilt nicht nur für Schüler, sondern für jeden von uns. Also beim nächsten Mal, wenn euch jemand fragt, willst du ein Teil von etwas Großes sein? Denkt dran, ein bisschen Skepsis schadet nie.
1: Und vor allem, Denkt daran, auch mal die Kontrolle zu übernehmen, bevor ihr euch in eine gefährliche Welle hineinziehen lässt.
2: Genau. Und immer daran denken, Gruppenzwang ist wie zu viel Zucker. Es fühlt sich am Anfang gut an, aber dann hat man einen Zuckerschock.
0: Genau. Und das ist der perfekte Schluss für heute. Vielen Dank an David und an Sarah für ihre großartigen Beiträge und Perspektiven. Ich hoffe, unsere Zuhörer haben jetzt genauso viel über Gruppenzwang gelernt wie wir und haben dabei aber auch noch ein bisschen Spaß gehabt. Bis zum nächsten Mal. Und denkt daran, macht euch nie zum Teil einer Welle, die euch überrollt.

0: Hallo meine Lieben und herzlich willkommen zu einer neuen Folge
1: Kuchenquatsch
0: mit Alvina und Kilian. Ja, ihr Lieben, heute haben wir ein ganz, ganz spannendes Thema und zwar den wichtigsten Dramatiker Österreichs,
1: Kilian. Felix Mitterer, ein aus Tirol stammender Autor.
0: Besser gesagt aus Aachenkirchen oder Aachenkirch heißt, glaube ich, das Dorf, nicht die Stadt. Mhm. Genau.
1: Bevor er seine Karriere als leidenschaftlicher Autor begann, hat er aber einen ganz anderen Weg eingeschlagen und arbeitete bis 1977 als Zollbeamter.
0: Oha, krass, wusste ich gar nicht. Aber was ich auch gelesen habe, ist, dass er seinen literarischen Durchbruch erst mit seinem Hörspiel, ich weiß, das kennen alle bestimmt, Kein Platz für Idioten, machte. Das sogar später als Theaterstück aufgeführt wurde. Stimmt das?
1: Ja, stimmt. Das habe ich auch gelesen.
0: Aber sag mal, Kilian, kennst du vielleicht noch andere bekannte Werke von Felix Mitterer? Oder ist Kein Platz für Idioten sein bekanntestes?
1: Also Kein Platz für Idioten gehört definitiv zu seinen bekanntesten Werken. Aber andere wie Sibirien oder Der Wilderer sind sehr bekannt. Und auch eines seiner meisten Erfolge hat er mit einer TV-Serie, und zwar die Pfiffe-Saga, was Themen wie Rassismus, Ausgrenzung und Tradition behandelt. Aber wie schaut es eigentlich in seinem heutigen Leben aus, Alpina? Weißt du da etwas drüber?
0: Ja, also ich habe mich ein bisschen mal über ihn informiert. Und Mitterer lebt heute in Niederösterreich. Nachdem er viele Jahre mit seiner Familie in Irland verbrachte. Und 2018 sogar veröffentlichte er seine Autobiografie, das heißt Mein Lebenslauf, in der er offen über seine Kindheit, seinen Werdegang und seine Werke spricht. Und letztes Jahr erst, also 2024, wurde er für sein Lebenswerk mit dem renommierten Nestor-Preis ausgezeichnet. Aber sag mal, Kilian, haben Mitterers Werke heute noch einen Einfluss oder wie sieht das da aus?
1: Also Mitterer ist bis heute definitiv ein sehr bekannter und angesehener Autor und prägt auch mit seinen Stücken immer wieder die Theaterwelt. Also ihr Lieben, das war's für heute. Danke fürs Zuhören.
0: Bis zum nächsten Mal.
1: Und das war's von
0: Alvina
1: und Kilian mit
0: bei Kuchenquatsch.

0: Ihr habt schon gewartet auf eine neue Folge von uns, den Bücherwurmis, in dem wir beliebte Bücher besprechen. Heute wollen wir über einen Klassiker reden. Harry Potter. Dieses Buch hat auf jeden Fall die Kindheit vieler Leute geprägt. Hallo alle miteinander, wir sind Katharina und Magdalena und reden heute darüber. So, was ist zum Beispiel dein Lieblingscharakter?
1: Also, mein allerliebster Lieblingscharakter ist Bellatrix Lestrange, die Bösewichtin.
2: Bösewicht, okay.
1: Ja, die kommt im dritten Teil vor und ist die Cousine von Sirius Black.
0: Oh, Sirius. Also, mein Lieblingscharakter ist Snape.
1: Nein!
0: Ah. Ja, okay. Er ist sehr unbeliebt bei vielen,
1: ja.
0: Aber irgendwie so, er kommt eben als Bösewicht und Bösewicht ist natürlich immer so mysteriös und das Mysteriöse, das hat was an sich. Und wenn man im Laufe der Geschichte seinen Charakter mehr analysiert, merkt man eigentlich, wie herzig er eigentlich ist.
1: Er war immer böse zu Harry Potter, obwohl er
0: eigentlich hat ihn beschützt.
1: Nein, er war jedes Buch war er nur ungut zu ihm.
0: Ja, aber im Endeffekt kommt heraus, dass er ihn auch zum Beispiel da bei dem Angriff mit Patronus, mit der Hirschkuh und das war ganze Zeit Snape.
1: Aber trotzdem hat er ihm immer das Leben schwer gemacht, obwohl er in seine Mutter verliebt war.
0: Ja, aber nein. Da können wir lang diskutieren.
1: Nur weil sein Vater nicht so...
0: Sein Vater war arrogant. Den mochte ich auch nicht.
1: Aber ich finde, Harry Potter ist auch ein bisschen
0: arrogant. Harry Potter ist auf jeden Fall nicht mein Lieblingscharakter.
1: Nein, er ist zwar der Hauptcharakter,
0: aber
1: kein Lieblingscharakter.
0: Mm-mm. Okay, so von die Hotties so...
1: Malfoy.
0: Es ist ja auch eine Zeit lang auf TikTok sehr viral gegangen.
1: Ja, die ganzen Edits und so.
0: Ja, muss man schon sagen, er hat was.
1: Aber nur
0: in den einen Teil.
1: Ja, im dritten und im fünften Teil eben Gefangenen von Azkaban und Orden des Phönix.
0: Da ist er im Wald.
1: Ja, genau. Im Wald, ja.
0: Ja, genau. Und
1: was man noch erwähnen muss, die Luna.
0: Luna ist so süß, wie sie ist die süßeste. Und logischerweise Dobby ist auch mega süß.
1: Ja, der Hauself.
0: Ursüß. Ja, wen mögen wir nicht? Ja, logischerweise Voldemort.
1: Voldemort, ja, okay. Mag den. Mhm. Aber er hat eine schwierige Kindheit.
0: Trotzdem, ja, kann man auch streiten.
1: Und mein Hasscharakter ist die Dolores Umbridge. Sie kommt im fünften Teil vor, im Orden des Phönix, heißt das, glaube ich, ja. und sie kommt vom Ministerium und ist ganz böse und eigentlich auf Voldemort seiner Seite.
0: Ja, genau. Die Katzen, das ist super, aber sonst ist
1: und die trägt immer nur so pink.
0: Was eigentlich auch cool ist, aber...
1: Naja, weiß ich jetzt nicht.
0: Also, was ist dein Lieblingsteil, wenn wir schon über die Teile reden?
1: Mein Lieblingsteil ist der dritte, Gefangene von Azkaban, weil die Bellatrix Lestrange vorkommt, das erste Mal. Und auch der Sirius Black, den finde ich auch ganz okay.
0: Also, meine Halbblutprinz.
1: Na, der sechste Teil.
0: Ist einfach cool. Ich weiß nicht, so immer die Steigerung der Teile halt. Immer wenn es zum Ende zugeht, dann wird es irgendwie so interessanter oder... Die Spannung und so und Halbblutprinz war ja. Wer ist der Halbblutprinz?
1: Das Snape.
0: Deswegen, aber genug über die Charaktere und eben auch Filme geredet. Die Filme kennt ja, kann man behaupten, fast jeder. Aber die Bücher lesen ist ein viel anderes Erlebnis für sich.
1: Ja.
0: Was sind eigentlich die Unterschiede bei Buch und Film?
1: Also, ich habe alle Bücher gelesen und mir ist aufgefallen, dass im Buch Peeves der Poltergeist sehr oft vorkommt und auch ein wichtiger Charakter ist, weil er für Chaos sorgt. Aber in den Filmen taucht er gar nicht auf.
0: Das ist mir zum Beispiel noch gar nicht aktiv aufgefallen.
1: Ja, also ich war ja früher auch ein Potterhead, weil meine Lieblingsfilme und Lieblingsbücher, deswegen habe ich auch alle gelesen. Ich hatte auch Merch, wie eine Zauberstab.
0: Also ich wurde da sehr von meinen Geschwistern beeinflusst, weil die eben in unserem Alter so circa waren, wo die Bücher nach der Reihe herausgekommen sind. Ja. Und deswegen, wir haben sowieso alle zu Hause und immer seit Kindheit auf an Harry Potter wichtig eigentlich. Aber was gibt es noch für Unterschiede?
1: Okay, in den Büchern steht nämlich im Feuerkelch, im vierten, glaube ich, ist das, die Reaktion von Dumbledore, wie Harrys Namen auf einmal im Feuerkelch auftaucht, obwohl er noch minderjährig ist. Und da steht im Buch, er fragt Harry ruhig nach der Wahrheit. Im Film schüttelt er ihn und war total aggressiv und ja, das war auch sehr verwirrend, wenn man davor die Bücher gelesen hat. Was mir noch einfällt, ist zum Beispiel das Finale, in, also Heiligtümer des Todes.
0: Sehr wichtig, ja.
1: Da sieht man ja im Film, dass das Duell draußen stattgefunden hat, so eher abseits von den anderen. Die anderen haben dabei gekämpft und so. Und im Buch steht aber, dass Harry und Voldemort vor allen Personen in der großen Halle gekämpft haben und Harry dann halt Voldemort besiegt
0: überhaupt hat. Überhaupt, wenn man beim großen Finale dann so einen drastischen Unterschied von Buch und Film macht, warum?
1: Da kennt man sich dann nicht wirklich aus.
0: Warum?
1: Ich meine, die Filme sind gut gemacht, aber die Bücher sind halt dann doch nochmal was anderes.
0: Der Ursprung.
1: Ja, genau.
0: Und wenn wir schon über den Ursprung der Bücher reden, die Geschichten sind einzigartig und wirklich super. Und der Verfasser oder die Verfasserin, J.K. Rowling. Lass uns doch mal über sie reden. Also ich habe schon so mitbekommen, dass sie so irgendwie in der U-Bahn auf die Idee der Bücher gekommen ist.
1: Sie saß im Zug, glaube ich, war das.
0: U-Bahn,
1: egal.
0: Ich bin nicht sicher.
1: Und dann kam sie auf die Idee und fing an zu schreiben. Aber
0: schreiben.
1: Zu schreiben, Entschuldigung. Aber hast du schon über ihren Shitstorm gehört?
0: Was?
1: Da war einmal ein Moment, in dem sie sehr transfeindlich war. Und das gab sehr
0: heutzutage
1: große Kritik
0: überhaupt
1: an ihr.
0: Das ist nichts Gutes, diese.
1: Ja, aber man muss sie lassen, die Bücher, die sie geschrieben hat, sind einfach Kulturerbe.
0: Ja, das ist wichtig, wirklich wichtig.
1: Ja.
0: Aber genug von den Negativen. Also, oder halt, ja. Zusammenfassend muss man sagen, man muss Harry Potter gesehen oder gelesen haben. Und wenn ihr das noch nicht habt, ist das jetzt
1: sofort.
0: Dies zu
1: Kauft
0: tun.
1: Euch die Bücher.
0: Oder schaut wenigstens die Filme. Man muss es gesehen haben und irgendeine Ahnung haben. Und somit
1: verabschieden wir uns.
0: Vielen Dank fürs aufmerksame Zuhören. Wir hoffen, es hat euch gefallen. Tschüssi, Baba.
1: Baba.
0: Also mit Video wäre cooler fast.

0: Hallo liebe Zuhörerinnen und Zuhörer, willkommen zu unserer neuen Podcast-Folge. Heute sprechen wir über das Buch Nur noch ein letztes Mal von Colleen Hoover. Es ist eine emotionale Geschichte über Liebe und Schmerz. Wir wollen uns heute besonders mit der Charakterentwicklung von Lily Bloom, über die Hauptdarstellerin sprechen und auch über die Autorin.
1: Genau, Nur noch ein letztes Mal ist ein Buch, was viele schwierige Themen behandelt, wie zum Beispiel toxische Beziehungen oder häusliche Gewalt. Die Hauptprotagonistin ist Lily Bloom. Sie ist eine junge Frau und sie kämpft am Anfang des Buches mit einer schwierigen Vergangenheit.
0: Genau, wir kennen Lily Bloom als eine sehr unsichere und verletzliche Person, da sie häusliche Gewalt erlebt hat. Daher hat sie eine schwierige Beziehung zu ihrer Familie, die auch finanzielle Schwierigkeiten erlebt hat. Sie wird mit der Zeit aber immer stärker und immer selbstbewusster. Und ja.
1: Ja, genau. Lily merkt dann, dass sie mit Ryle eine toxische Beziehung führt und sie muss sich dann entscheiden, ob sie dann mit ihm weiterhin zusammenbleibt und die Gewalt erträgt. Die Entscheidungen und ihre Überlegungen führen dann zu emotionalen Zusammenbrüchen und Lily ist dann die ganze Zeit verzweifelt und sie weiß nicht, was sie tun soll.
0: Colleen Hoover ist eine Autorin, die sehr viele solche Themen behandelt, da ihre eigenen Erfahrungen auch gemacht hat. Sie wuchs selber in einer Familie auf, die finanzielle Probleme hatte und hat selber als Sozialarbeiterin gearbeitet.
1: Das stimmt. Colleen Hoover hat auch über ihre eigenen Erfahrungen sehr viel geschrieben, zum Beispiel mit Missbrauch oder toxischen Beziehungen. Genau das macht ihre Geschichten dann sehr persönlich. Sie hat, wie gesagt, eine sehr schwierige Vergangenheit gehabt. Das spürt man auch in ihren Büchern und Geschichten. Ihre Kindheit war auch sehr schwierig, aber als sie angefangen hat, als Sozialarbeiterin zu arbeiten, hat sie sehr viel Selbstbewusstsein entwickelt.
0: Außerdem finde ich es sehr interessant, wie Colleen Hoover Karriere angefangen hat. Sie hat zuerst ein Buch für ihre Mutter geschrieben als Weihnachtsgeschenk und später hat sie auch dieses Buch veröffentlicht, was auch ihr erstes Bestsellerbuch war.
1: Genau, und kurz zum Film jetzt, was im Jahr 2024 erschienen ist. Welche Unterschiede kannst du vielleicht nennen zwischen dem Buch und dem Film?
0: Also ich finde zum ersten ein Beispiel, dass im Buch viel detailliert die Gefühle von Lily Bloom beschrieben werden. So Gewohnheiten, Routinen und so weiter werden viel, viel detaillierter beschrieben. Und es liegt der Fokus hauptsächlich an den Beziehungen zwischen den Charakteren und zwischen den Beziehungen zu ihrer Familie und so weiter. Im Film wird darauf eher fokussiert, wie die eigentlichen Schauspieler sind.
2: Vielen Dank für das Zuhören und bis zum nächsten Mal.

0: Liebe Zuhörer, heute haben wir einen besonderen Gast, Herr Mitterer. Stellen Sie sich mal vor.
1: Grüß Gott, mein Name ist Felix Mitterer. Ich wurde am 6. Februar 1948 in Achenkirch, Tirol, geboren, das ist in Österreich. Und beruflich bin ich Schriftsteller, Dramatiker, Drehbuchautor und auch Schauspieler. Und ebenfalls bin ich verheiratet in einer glücklichen Ehe.
0: Zuerst vielen Dank, dass Sie sich Zeit für dieses Gespräch nehmen. Beginnen wir doch mal mit Ihrer Kindheit. Wie haben die Erlebnisse Ihrer frühen Jahre Ihre Werke geprägt?
1: Also meine Kindheit war grundsätzlich sehr prägnant, das stimmt. Ich bin ein uneheliches Kind und wurde dann zur Adoption freigegeben, was natürlich mich ein bisschen beeinflusst hat, sage ich jetzt mal. Dieses Gefühl, dass ich auch ausgegrenzt wurde, das Anderssein. Und das, also dieses Gefühl möchte ich auch weitergeben in meinen Werken.
0: Das ist ein wiederkehrendes Thema in Ihren Werken. Ihr erstes Stück, Kein Platz für Idioten, war ja ein riesengroßer Erfolg. Wie entstand diese Idee dazu?
1: Also es hat damit begonnen, dass ich eigentlich die Gesellschaft mit ihren Vorurteilen konfrontieren möchte, weil in meinem Werk geht es um einen Jungen, einen geistig behinderten Jungen und die Ablehnung, also seine Ablehnung. Und die Menschen fühlen sich unwohl, wenn sie mit dem anderen konfrontiert werden, wenn etwas anders ist. Und ich wollte das zeigen. Es war zwar ein Risiko, dieses Buch zu schreiben, aber ich finde, es hat sich gelohnt.
0: Ihre Werke sind ja bekannt für Gesellschaftskritik. Was treibt Sie an, dass Sie so über diese Themen konsequent eben auch behandeln und auch dieses Risiko eingehen?
1: Also ich möchte die Gesellschaft widerspiegeln. Ich möchte provozieren. Also dieses Thema muss provokant sein. Und ich möchte Fragen aufwerfen. Ich will, dass die Menschen, die meine Bücher lesen, über ihr Verhalten nachdenken und sich eben, wie gesagt, Fragen über sich selbst stellen.
0: Sie haben auch für das Fernsehen geschrieben.
1: Genau.
0: Ein sehr, sehr bekanntes Beispiel ist die Pifka-Saga und Sie haben sogar auch Drehbücher für den Tatort geschrieben. Mhm. Wie unterscheiden Sie das Schreiben für das Theater fürs Fernsehen?
1: Also im Theater, muss ich sagen, hat man viel mehr Freiheit, weil man direkt mit dem Publikum interagiert. Das mag ich sehr, aber beim Fernsehen wird eine größere Masse erreicht. Aber man muss auch oft Kompromisse eingehen, weil die Erwartungen hier ganz anders sind. Es muss nämlich alles ziemlich perfekt sein, würde ich sagen, im Fernseher. Beide Medien sind sehr herausfordernd beide. Und ich mag beide, aber ich mag es auch, zwischen ihnen zu wechseln.
0: Herr Mitterer, Sie leben ja inzwischen auf der irischen Halbinsel Peara. Warum haben Sie eben Tirol, Ihr Heimatland, verlassen?
1: Ich liebe Tirol, es ist meine Heimat, aber manchmal würde ich sagen, braucht man Abstand, um besser andere Perspektiven, würde ich jetzt sagen, sehen zu können. Auf dieser Halbinsel finde ich Ruhe, die ich für mein Schreiben brauche. Ich brauche einfach Ruhe, um mich in meine Gedanken komplett zu fassen.
0: Ja. Sie wurden ja auch mehrfach ausgezeichnet, unter anderem mit dem Nestroy Theaterpreis. Mhm. Wie wichtig ist Ihnen so ein Preis oder einfach diese Anerkennung?
1: Also natürlich freue ich mich, wenn meine Arbeit gesehen und gewürdigt wird. Aber Preis ist natürlich nicht der Grund, wieso ich überhaupt schreibe. Also viel wichtiger ist mir eigentlich, dass meine Stücke Menschen erreichen, berühren. Mhm. Und also das Wichtigste für mich ist, sie zum Nachdenken zu bringen.
0: Ja. Zum Abschluss, was wünschen Sie sich für Ihre Zukunft, für sich selbst und auch für Ihre Arbeit?
1: Also ich wünsche mir, dass ich weiterhin Geschichten erzählen kann, die etwas bewegen. Ich wünsche mir auch für die Gesellschaft, dass sie mehr Offenheit mit sich bringen und vor allem mit viel weniger Vorurteilen durchs Leben gehen. Denn es gibt immer Platz für Neues.
0: Vielen Dank für das offene Gespräch, Herr Mitterer.
1: Ich danke Ihnen auch. Wiedersehen.
0: Wiedersehen.

0: Heute möchten wir über das Genre Thriller sprechen und dafür habe ich Celine und Chiara da. Diese werden heute ein paar Meinungen preisgeben. Hallo Chiara, ich hätte die erste Frage für dich. Was macht für dich einen guten Thriller aus?
1: Hallo. Ich mag Thriller, wo ich mich in die Lage vom Protagonisten hineinversetzen kann.
0: Okay, sehr interessant, Chiara. Celine, hätte ich für dich eine Frage. Wer sind deine Lieblingsautoren im Thriller-Genre?
2: Also ich mag Sebastian Fitzek. Er hat das Buch Passagier 23 geschrieben. Darin geht es um ein Kreuzfahrtschiff, wo viele Leute entführt wurden. Und am Ende kam ein Polizist, der diese Fälle aufgelöst hat. Und das hat einen roten Faden, der immer spannend geblieben ist.
0: Okay, das hört sich sehr spannend an. Und welche Elemente sorgen für dich für die beste Spannung?
2: Also ich mag Action-Thriller-Bücher sehr gerne. Sie zeichnen sich durch eine spannende Handlung aus. Und oft sind Verfolgungsjagden, Kämpfe oder andere spannende Szenen inbegriffen. Und das verführt mich immer dazu, dass ich immer weiterlesen möchte.
0: Okay, bei mir ist es genau dasselbe. Gut, Chiara, für dich die nächste Frage. Also Chiara, bevorzugst du psychologische Thriller oder actiongeladene Thriller?
1: Ich mag psychologische Thriller, darunter True Crime Stories, dass sie auf eine wahre Begebenheit basieren, wie zum Beispiel das Szenario von Natascha Kampusch.
0: Okay, Celine, kennst du diese Geschichte auch?
2: Ja, ich habe es angefangen zu lesen, den Film habe ich ganz geschaut. Es geht um ein junges Mädchen, das in ihren jungen Lebensjahren entführt wurde, am Weg in die Schule, von einem Kastenwagen mitgenommen wurde. Sie war dann jahrelang mit diesem Entführer in einem Haus. Sie haben auch Urlaube unternommen, sie konnte aber nie entwischen, bis sie an einem Tag es geschafft hat und dem Entführer entkommen ist.
0: Okay, Celine, das hört sich sehr interessant an. Vielleicht könntest du mir mal dieses Buch borgen. Okay, Chiara, dann hätte ich noch eine Frage für dich. Magst du auch verfilmte Thriller?
1: Ja, da wenn ich mit dem Lernen fertig bin, ich lieber einen Film oder eine Serie schaue, anstatt wieder in das Buch zu schauen. Ich mag die Geräusche, die vorkommen, da dadurch die Filme lebendiger rüberkommen.
0: Okay, interessant. Und Celine, was hältst du davon?
2: Ja, ich mag Verfilmungen von Thriller auch. Ich schaue sie fast täglich. Gestern zum Beispiel habe ich den Film Traffic geschaut, wo es um Frauenhandel geht, was auch auf einer True Crime Story basiert. Und dieser Film hat mir auch sehr gut gefallen. Es gibt halt schlechtere und bessere, aber prinzipiell mag ich sie.
0: Okay, danke Chiara und Celine für die nützlichen Beiträge. Falls mir noch Fragen einfallen, werde ich euch kontaktieren. Dankeschön.

0: Es ist 21 Uhr.
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3: Einen wunderschönen guten Nachmittag, meine sehr geehrten Damen und Herren. Es begrüßt Sie wie immer an dieser Stelle Christian Lutz zu einer neuen Sendung von Unisounds, dem Radiomagazin der Anton Bruckner Privatuniversität. Heute darf ich Sie auf eine musikalische Reise einladen, eine Reise, die uns nach England führt. Wir hören heute Werke unter anderem von John Dowland, George Butterworth, Gerald Finzi und Benjamin Britten und natürlich vielen weiteren. Interpretiert von Lehrenden unserer Universität. Den Start macht Peter Tavernaro. Er interpretiert Benjamin Britten, die sechs Metamorphosen nach Ovid, Opus 49, für Oboe, Solo.

Nach dieser mythologischen Reise zu Ovid mit seinen Metamorphosen gehen wir nun weiter zu John Dowland. Er wird interpretiert von Thiel Alexander Körber, unserem Professor für Klavier an der Anton Bruckner Universität. Als Tenor Scott Weir. Wir hören die Werke Go Crystal Tears, My Thoughts Are Winged With Hopes, Can She Excuse My Wrongs, Come Again, Sweet Love, Doth Now Invite.

Eingangs interpretierte uns Peter Tavernaro Benjamin Britten. Nun werden auch Scott Weir, Tenor, und Till Alexander Körber am Klavier Benjamin Britten zum Besten geben. Wir hören On This Island, Opus 11 und Folk Songs Arrangements, die von Benjamin Britten arrangiert wurden.

Wir hörten eben With Rue My Heart Is Laden von George Butterworth. Und damit nähern wir uns leider auch schon wieder dem Ende unserer heutigen Sendung. Es bedankt sich fürs Zuhören Christian Lutz. Ich wünsche Ihnen eine schöne Woche, alles Gute, bleiben Sie gesund und bis zum nächsten Mal. Ich möchte die Sendung ausklingen lassen mit Gerald Finzi, Till Earth Outwears, Tenor Scott Weir, am Klavier Till Alexander Körber.

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2: Hallo und herzlich willkommen zu Analog ist besser 5 2026. Ich bin Roland und heute geht es um eine Band, die nie versucht hat, die Welt zu beruhigen. Sonic Youth waren immer ein Störsignal, ein Rauschen gegen die Norm, ein Beweis, dass Kunst politisch sein kann, ohne sich in Parolen zu verlieren. Die heutige Sendung heißt Sonic Youth Loves You und das ist kein romantischer Satz. Es ist das Gegenteil, ein Bleib wach, ein Lass dich nicht manipulieren. Sonic Youth haben in den frühen 80er angefangen als No-Wave-Experiment, als Anti-Rock-Band. Und dann kamen die 90er, Goo, Dirty, der Moment, in dem sie plötzlich im Mainstream auftauchten, aber sich weigerten, sich glätten zu lassen. Sie waren laut, politisch, feministisch, antifaschistisch, queerfreundlich, DIY-orientiert und gleichzeitig auf MTV. Diese Sendung ist eine Reise durch diese Haltung, durch Neues als Widerstand, durch Gitarren, die wie Maschinen klingen, die kurz vorm Zerbrechen stehen, durch Songs, die nicht erklären, sondern aufrütteln. Wir starten ganz am Anfang mit Tracks, die zeigen, woher diese Band kommt. Aus dem Underground, aus Kellern, aus Kunstschulen, aus einer Szene, die lieber scheitert, als langweilig wird. Wir hören nun aus ihrer frühen Phase Death Valley 69 aus dem Jahre 1985, Schizophrenia aus dem Jahre 1987 sowie Teenage Riot aus dem Jahre 1988.

Das war die Phase, in der Thonic Youth sich selbst erfunden haben. Dead Valley 69, Chaos, Kunst, Gewaltfantasie, Performance. Schizophrenia, ein Liebeslied, das sich weigert, mir eines zu klingen. Und Teenage Riot, der Moment, in dem Sonic Youth plötzlich eine Vision hatten. Eine Welt, in der die Außenseiter regieren. Diese Songs sind politisch, ohne es auszusprechen. Sie sind Gegenentwürfe. Sie sind Räume, in denen man anders denken kann. Und dann kam Goo. 1990. Major Label. MTV. Aber anstatt sich anzupassen, haben Thonic Youth die Bühne genützt, um feministische, queere, anti-autoritäre Themen in die Wohnzimmer zu tragen. Goo ist bunt, aber bissig. Bob aber schief. Ein trojanisches Pferd. Bob trifft Widerstand, könnte man sagen. Wir hören Cool Thing, Tunic, Song for Karen sowie Disappearer.

Cool Sing ist ein Song, der so tut, als wäre er sexy, aber eigentlich ist er ein feministischer Mittelfinger. Tunic ist ein Abschied an Karen Carpenter, aber auch ein Kommentar über Kontrolle, Körper, Erwartungen. Disappearer ist ein Roadmovie über das Verschwinden, politisch und persönlich. Gut zeigt, dass man politisch sein kann, ohne platt zu werden, dass man Haltung zeigen kann, ohne die Kunst zu opfern. Und dann kommt Dirty, die Platte, die am deutlichsten sagt, wir sehen, was passiert, wir halten nicht die Klappe. 1992, LA Riots, Kulturkämpfe, konservative Backlash. Dirty ist eine Antwort darauf. Wut, Haltung und Energie. Wir hören 100% Use Against Fascism im Clean Mix, der nicht zu finden ist auf Streaming-Plattformen, sowie Sugar Cane.

100% ist persönlicher Schmerz, aber politisch aufgeladen. Use Against Fascism ist einer dieser Songs, die heute fast noch dringlicher wirken als damals. Sugarcane zeigt, dass man über Liebe sprechen kann, ohne die Welt auszublenden. Dirty ist eine Platte, die nicht glatt gebügelt ist, sondern stört. Und genau das ist Punk. Nicht die Lederjacke, nicht die Attitüde, sondern die Entscheidung, unbequem zu bleiben. Zum Abschluss gehen wir in die späten 90er und 2000er, eine Phase, in der Sonic Youth experimenteller wurden, aber ihre Haltung nie verloren haben. Mehr Neues, mehr Freiheit, mehr Mut. Wir hören die Songs Bull in the Heather aus dem Jahre 1994, Sunday aus dem Jahre 1998 und zum Abschluss noch The Diamond Sea aus dem Jahre 1995.

Das war Sonic Youth Loves You. Eine Stunde Neues, Haltung und Widerstand. Sonic Youth erinnern uns daran, dass Kunst nicht neutral ist, dass Noise ein Statement ist, dass man auch dann unbequem bleiben kann, wenn man plötzlich im Rampenlicht steht. Vielleicht ist das die wichtigste Botschaft heute. Bleibt laut, bleibt wach, bleibt analog und vergesst nicht, Sonic Youth loves you, aber nur, wenn ihr nicht schlaft. 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
1: Herzlich willkommen zu unserer Romani Ora. Ich wünsche Ihnen einen wunderschönen guten Vormittag. Es ist genau 11 Uhr und wir begleiten Sie jetzt mit guter Musik, interessanten Themen und bester Stimmung durch diese neue Stunde. Am Mikrofon Susanne Horvath, Deltumenza.

Schön, dass Sie uns heute wieder durch unsere Romani-Ora begleiten. Heute ist Donnerstag, der 21. Mai. Fein, dass Sie mit dabei sind. Wir starten gemeinsam in eine neue Stunde voller Musik, guter Unterhaltung und positiver Energie. Und natürlich nicht zu vergessen unser heutiges Tagesthema und unsere schöne Roma-Musik. Bleiben Sie dran. 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

0: Nähen bedeutet heute nicht nur Handarbeit, sondern auch Entschleunigung, Kreativität und bewusster Umgang mit Materialien. Und genau das macht diesen Trend so besonders. Weg von der Wegwerfgesellschaft, hin zu mehr Qualität, Ideenreichtum und echter Handarbeit. Jetzt werfen wir einen Blick nach Oberwart, genauer gesagt zur beliebten Stoffkiste von Lilly und Bernd Haag. Mit viel Herz, Kreativität und persönlichem Engagement haben sich die beiden einen Namen gemacht und sind für viele Kundinnen und Kunden eine geschätzte Adresse rund um Stoffe, Handarbeit und kreative Ideen geworden. 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
1: Also Nähen liegt wieder im Trend und das längst nicht mehr nur bei den Generationen von früher. In Oberwart gibt es dafür eine ganz besondere Anlaufstelle, die Stoffkiste. Dort führen Lilly und Bernd Haag mit viel Leidenschaft ihr Stoffgeschäft und wissen genau, welche Materialien gerade gefragt sind und warum auch die Jugend wieder verstärkt zum Selbermachen greift. Was macht Ihr Geschäft besonders und was unterscheidet Sie von klassischen Stoffläden, Herr Haag?
2: Die Größe. Wir sind viel größer. Wir definieren uns nicht als Fachgeschäft, sondern als Discounter. Das heißt, wir schauen, dass in allen Stoffgruppen, die interessant sind für unser Publikum, viel da ist, große Auswahl. Das heißt, wir schauen, dass wir sparen bei der Bedienung, nicht so viele Leute, die da sind und das Geschäft führen und bedienen können, aber dafür große Auswahl, Selbstbedienung. Die Leute kriegen nur bei uns ungefähre Orientierungshilfe, wo müssen sie schauen. Es gibt viel Auswahl, das ist der Unterschied.
1: Also wie viel Leidenschaft steckt man eigentlich in so ein Stoffgeschäft, Frau Haag?
3: Naja, sehr viel, weil wir wollen, dass die Schneiderinnen versorgt sind, dass die Jungen zur Nadel und Faden greifen und die Älteren häkeln und zum Sticken was haben. Also wir sind mit Leidenschaft dabei.
1: Mhm. Welche Stoffe sind derzeit besonders beliebt?
3: Der Muslin ist sehr beliebt, jetzt für den Sommer, das ist leicht und luftig. Und
2: vor allem der Möbelstoff bei uns. Der Möbelstoff ist ganz beliebt. Und Stoffe für den Outdoor-Bereich gehen jetzt los, wenn der Wind die Hollywood-Schaukel zerrissen hat. Diese Stoffe haben wir. Also für Stoffe, die die Sonne aushalten, die nass werden können für den Garten. Also jetzt, wo der Garten beginnt, die Gartenmöbelstoffe.
1: Kommen die Kundinnen und Kunden eher mit konkreten Ideen oder lassen sie sich von ihnen inspirieren?
3: Also die meisten kommen mit konkreten Ideen. Wir haben Schnittbücher, wo man Schnitte aussuchen kann. Die haben wir zum Großteil lagernd. Wir haben auch Hefte mit Schnitten und zum Häkeln und zum Taschennähen, Patchworknähen und so. Also die können sich dann auch inspirieren an den Heften und den Schnitten. Aber die meisten haben schon Vorstellungen, was sie machen wollen.
2: Ja, die meisten, die uns kennen, kommen herein mit einer Vorstellung und lassen sich dann umstimmen. Die haben wir am liebsten. Die so flexibel sind. So viele kommen, die sagen, ah, schau, das habt ihr auch, das gibt's also auch. Ah ja, na, da kennt ihr das und so. Weil die Auswahl so groß ist. Also wir versuchen natürlich, wenn konkrete Wünsche da sind, denen auch entgegenzukommen. Aber wir haben so viel da, dass man sich ruhig hereintrauen kann mit einer Idee und sich dann inspirieren lassen kann an der Vielfalt der Sachen, die wir da haben.
0: Immer mehr Menschen entdecken das Nähen wieder für sich und der Trend wächst stetig weiter. Besonders viele junge Leute setzen heute bewusst auf Kreativität, Individualität und Nachhaltigkeit. Statt Massenproduktion und Kleidung von der Stange heißt es immer öfter selber machen, selber gestalten und den eigenen Stil verwirklichen. Darüber berichtet uns auch Familie Haag im zweiten Teil unseres Beitrags über die Stoffkiste. Ačen Ose, Anglodame, Kšonen, Amarišo, Karmožika.

0: Warum lohnt es sich, nähen zu lernen, gerade in der Zeit von Fast Fashion?
1: Also erstens einmal, weil das Handwerk super ist und die Kinder von den Handys wegkommen und man sieht, dass die 12-Jährigen jetzt ganz gern anfangen. Und die kriegen oft eine Nähmaschine geschenkt und dann kommen die Omas oft da mit den Enkeln herein und suchen sich da Baumwollstoffe zusammen, mit denen sie anfangen. Und das Handwerk ist einfach ganz schön und es ist schön, wenn das weitergeht.
0: Hat sich der Zugang zum Nähen in den letzten Jahren verändert?
1: Ja, also es gibt diesen neuen Trend, dass man auf YouTube sich Videos anschaut und sich inspirieren lässt. Und vor allem zur Babymode lässt sich ganz leicht nähen. Und da trauen sich dann auch die jungen Mütter drüber, die noch nie mit der Nähmaschine gearbeitet haben. Und das ist schon was ganz Neues, ja.
2: Ja, das hat sich erleichtert. Man kann sich jetzt bei YouTube durchführen lassen durch einfache Nähaufgaben und das erleichtert es sehr. Also die Hefte gibt's zwar noch, aber es gibt schon eine neuere Generation, die sich anders zu helfen weiß.
0: Welche Tipps würden Sie Anfängerinnen und Anfängern mit auf dem Weg geben? Was soll man da beachten?
1: Drüber trauen. Einfach ausprobieren. Ein Baumwollstoff ist am leichtesten zu bearbeiten. Mit etwas Kleinem anfangen, einen Polsterüberzug oder eine kleine Tasche oder sowas. Also einfach anfangen, probieren.
0: Was glauben Sie, wird sich Nähen Ihrer Meinung nach weiterhin so weiterentwickeln und im Trend bleiben?
2: Es schaut so aus, ja, weil diese neue, wie meine Frau gesagt hat, da gibt's eine neue Generation, wo aus ganz neuen Erwägungen, nämlich die Eltern, die die Kinder von den Social Media weglocken wollen, kaufen ihnen Nähmaschinen. Nähmaschinen sind nicht mehr so teuer wie früher. Die Nähmaschinen werden viel verkauft und so entsteht eine ganz neue Welt von Interessierten, die wo man nicht gedacht hätte, dass die kommen. Also wirklich, die 8-, 10-, 12-Jährigen sind spürbar eine Gruppe von Kunden für uns jetzt.
0: Was wünscht sich jetzt das Team Haag für die Stoffkiste?
1: Dass es gut weitergeht, dass wir das Angebot weiterhin so führen können, dass wir zufriedene Kunden haben, Kundinnen, ja.
2: Ja, also wir wollen überleben, wir wollen die Versorgung für den Landstrich da aufrechterhalten, weil wir die Einzigen da in der Nähe sind im Umkreis von 70 Kilometern. Und es ist zwar schwierig, die Zeit, man muss sehr aufpassen, aber wir lassen uns nicht unterkriegen.

Mit den steigenden Temperaturen sind bereits die ersten Gelsen unterwegs. Noch ist ihre Zahl zwar gering, doch Experten warnen. Wird es dauerhaft wärmer, könnten sich die Tiere rasch vermehren. Besonders Regen- und

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Der Geburtenrückgang in Österreich setzt sich weiter fort. Wie aktuelle Zahlen der Österreichischen Akademie der Wissenschaften zeigen, bekommen immer weniger Menschen Kinder und viele junge Frauen entscheiden sich inzwischen bewusst gegen eine Familie. Ein wichtiger Grund dafür sind die steigenden Lebenserhaltungskosten. Experten sagen, Kinder großzuziehen ist teuer. Bis zum 18. Lebensjahr entstehen durchschnittliche Kosten von rund 100.000 Euro. Dazu kommen oft finanzielle Nachteile, wenn Eltern, vor allem Frauen, ihre Arbeitszeit reduzieren.

Auch Unsicherheiten durch Klimawandel, Pandemie und wirtschaftliche Krisen beeinflussen laut Forschenden die Familienplanung vieler Menschen. Die durchschnittliche Kinderzahl pro Frau liegt derzeit bei nur noch 1,29. Ein historischer Tiefstand in Österreich.

Heute ist Donnerstag, der 21. Mai und ich begrüße Sie ganz herzlich hier aus dem Studio von Radio Mora in Oberwart. Mein Name ist Susanne Horvath. Schön, dass Sie wieder mit dabei sind. Wenn Sie unser Programm noch genauer entdecken möchten, alle Informationen, Beiträge und Sendungen finden Sie natürlich jederzeit auch online auf unserer Website unter www.radio-mora.at. Und jetzt begleite ich Sie weiter durch den Vormittag hier bei Radio Mora. Adi, hier ob ich schon 1. 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

Damit geht unsere gemeinsame Stunde für heute langsam zu Ende. Vielen Dank, dass Sie auch diesmal wieder bei unserer Romaniora mit dabei waren. Ich hoffe, Sie hatten eine schöne und angenehme Zeit mit uns. Ich verabschiede mich aus dem Radio Mora Studio in Oberwart. Am Mikrofon war Susanne Horvath und ich wünsche Ihnen noch einen wunderschönen Tag, eine angenehme Mittagszeit. Passen Sie gut auf sich auf. Bis zum nächsten Mal. Und auf Wiederhören, Deltumenza. 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

0: 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Jawohl, jetzt kennen Sie das Lied schon. Perfekt. Ich fange nochmal an, ich habe den Text vergessen.
1: Scheiße!
0: Heute ist schon 14, heute ist wieder soweit. Heute beginnt der Castingshow, für das nimmt immer Zeit. 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Jawohl. Dankbar, dass ihr mitsingt, wirklich. Das kennst du das Lied schon, gell? Wunderbar, wunderbar, wunderbar. Achso, du findest es lustig, wenn andere versagen. Das Konzept von der Sendung, hey, ist einfach nicht zum Schlagen. Und ab der ersten Folge, da bist fesselt und tief drin. Warum? Traut euch, hey. 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Passt. Jetzt geht's um die Models, gell? 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Stimmt gar nicht, ich weiß nicht nichts. 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

Sehr schön, sehr schön. Also das nächste Mal, wenn ihr eine Castingshow anschaut, schluckt es bitte am Fernseher zusammen. Egal wie teuer das auch war. Und jetzt werde ich mal sagen, um was da wirklich geht. Da geht's um Einschaltquoten, da geht's nicht um die Musik. Da geht's auch nicht um Künstler, da geht's einfach um Profit. Und bleib sitzen auf dem fetten Arsch und schau zum Fernseher hin.

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